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2: Guten Morgen, ich bin der Daniel Schmucki.
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2: Die Schweizer Fußballnazi kann beim WM-Viertelfinal gegen Argentinien auf bundesrätliche Unterstützung zählen. Sportminister Martin Pfister wird extra für das Spiel nach Kansas City reisen. Er werde die Mannschaft vor Ort unterstützen und mit der Nazi mitfiebern, bestätigt sein Departement gegenüber verschiedenen Medien. Im 16. Final gegen Algerien war Bundespräsident Guy Parmelin im Stadion. Im 8. Final gegen Kolumbien fehlte bundesrätliche Unterstützung. Die Bundesverwaltung macht bei Informatikprojekten immer wieder die gleichen Fehler. Zu diesem Schluss kommt die Eidgenössische Finanzkontrolle in einem neuen Bericht. Im Wesentlichen hätten sich die heutigen Fehler nicht verändert zu den Fehlern von vor 10 Jahren, so das Fazit. Unter anderem kritisiert der Bericht, dass IT-Projekte meist teurer werden als geplant. Wegen eines Großbrandes in Mailand haben die Behörden zehntausende Menschen aufgefordert, Fenster und Türen geschlossen zu halten. Das Feuer brach am Abend in einem Logistikzentrum im Norden der italienischen Stadt aus, teilt die Feuerwehr mit. Auch Explosionen waren zu hören. Die dichten schwarzen Rauchschwaden waren kilometerweit zu sehen. Verletzt wurde gemäß bisherigen Erkenntnissen niemand. Wie von US-Präsident Donald Trump angedroht, haben die USA in der Nacht neue Angriffe gegen den Iran gestartet. Örtliche Medien melden Explosionen in mehreren Gebieten entlang der Küste des Landes. Zudem sollen auch Eisenbahnbrücken bombardiert worden sein. Trump stellte die Waffenruhe mit dem Iran gestern offen in Frage und äußerte Zweifel an einer Fortsetzung der Verhandlungen mit Teheran. Im Moment haben wir freie Fahrt auf den Strassen im Sendegebiet. Wir haben keine Meldungen über grössere Störungen. Kommt gut und sicher ans Ziel. Viel Sonne und knapp über 30 Grad. Sommerwetter macht auch heute keine Pause und sorgt auch mal mehr für einen richtigen Traumtag.

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2: Im Normalfall geht ja eine Schwangerschaft bei einem Kind plus minus 9 Monate. Ein paar Tage drüber, ein paar Tage drunter ist immer möglich. Was denkt ihr, wie lange geht eine Schwangerschaft, wenn eine Frau Zwilling, also zwei Kinder, überkommt?
3: 12.
4: Ein Jahr, ja.
2: Und bei Drilling dann?
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2: Yeah. 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
2: Und wieso denkst du 18 Monate?
5: 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Ich schätze einfach 18 Monate, zeige ich einmal.
2: Und wenn es dann Drilling wären, nochmal ein Kind mehr?
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2: Guten Morgen, ich bin der Daniel Schmucki.
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2: Die Schweizer Fußballnazi kann beim WM-Viertelfinal gegen Argentinien auf bundesrätliche Unterstützung zählen. Sportminister Martin Pfister wird extra für das Spiel nach Kansas City reisen. Er werde die Mannschaft vor Ort unterstützen und mit der Nazi mitfiebern, bestätigt sein Departement gegenüber verschiedenen Medien. Im 16-Finale gegen Algerien war Bundespräsident Guy Parmelin im Stadion. Im Achtelfinale gegen Kolumbien fehlte bundesrätliche Unterstützung. Die Bundesverwaltung macht bei Informatikprojekten immer wieder die gleichen Fehler. Zu diesem Schluss kommt die Eidgenössische Finanzkontrolle in einem neuen Bericht. Im Wesentlichen hätten sich die heutigen Fehler nicht verändert zu den Fehlern von vor 10 Jahren, so das Fazit. Unter anderem kritisiert der Bericht, dass IT-Projekte meist teurer werden als geplant. Wegen eines Großbrandes in Mailand haben die Behörden Zehntausende Menschen aufgefordert, Fenster und Türen geschlossen zu halten. Das Feuer brach am Abend in einem Logistikzentrum im Norden der italienischen Stadt aus, teilt die Feuerwehr mit. Auch Explosionen waren zu hören. Die dichten schwarzen Rauchschwaden waren kilometerweit zu sehen. Verletzt wurde gemäß bisherigen Erkenntnissen niemand. Wie von US-Präsident Donald Trump angedroht, haben die USA in der Nacht neue Angriffe gegen den Iran gestartet. Örtliche Medien melden Explosionen in mehreren Gebieten entlang der Küste des Landes. Zudem sollen auch Eisenbahnbrücken bombardiert worden sein. Trump stellte die Waffenruhe mit dem Iran gestern offen in Frage und äußerte Zweifel an einer Fortsetzung der Verhandlungen mit Teheran. Im Moment haben wir freie Fahrt auf den Strassen im Sendegebiet. Wir haben keine Meldungen über grössere Störungen. Kommt gut und sicher ans Ziel. Viel Sonne und knapp über 30 Grad. Sommerwetter macht auch heute keine Pause und sorgt einmal mehr für einen richtigen Traumtag.

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0: Ein guter Start mit dem FM1 Wachmacher. Viertel vor sechs ist ganz genau. Und ihr, die jetzt im FM1-Land sind, haben es ja schon super, oder? Mega Wetter und es bleibt und bleibt einfach herrlich.
1: Ja, und da haben wir gedacht, mehr ist mehr, darum tun wir uns zusammen. 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

0: Aufstehen mit der FM1 Wachmacher am Donnerstagmorgen. Es ist 6 Uhr.
1: Guten Morgen, ich bin der Daniel Schmucki.
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1: Die Bundesverwaltung macht bei Informatikprojekten immer wieder die gleichen Fehler. Zu diesem Schluss kommt die Eidgenössische Finanzkontrolle in einem neuen Bericht. Im Wesentlichen hätten sich die heutigen Fehler nicht verändert zu den Fehlern von vor 10 Jahren, so das Fazit. Unter anderem kritisiert der Bericht, dass IT-Projekte meist teurer werden als geplant. Die Schweizer Fußballnazi kann beim WM-Viertelfinal gegen Argentinien auf bundesrätliche Unterstützung zählen. Sportminister Martin Pfister wird extra für das Spiel nach Kansas City reisen. Er werde die Mannschaft vor Ort unterstützen und mit der Nazi mitfiebern, bestätigt sein Departement gegenüber verschiedenen Medien. Im 16. Final gegen Algerien war Bundespräsident Guy Parmelin im Stadion. Im Achtelfinal gegen Kolumbien fehlte bundesrätliche Unterstützung. Wegen eines Großbrandes in Mailand haben die Behörden Zehntausende Menschen aufgefordert, Fenster und Türen geschlossen zu halten. Das Feuer brach am Abend in einem Logistikzentrum im Norden der italienischen Stadt aus, teilt die Feuerwehr mit. Auch Explosionen waren zu hören. Die dichten schwarzen Rauchschwaden waren kilometerweit zu sehen. Verletzt wurde gemäß bisherigen Erkenntnissen niemand. Wie von US-Präsident Donald Trump angedroht, haben die USA in der Nacht neue Angriffe gegen den Iran gestartet. Örtliche Medien melden Explosionen in mehreren Gebieten entlang der Küste des Landes. Zudem sollen auch Eisenbahnbrücken bombardiert worden sein. Trump stellte die Waffenruhe mit dem Iran gestern offen in Frage und äußerte Zweifel an einer Fortsetzung der Verhandlungen mit Teheran.
0: 6:02 ist es und ihr fahrt entspannt daheim los. Aktuell in der ganzen Ostschweiz und Graubünden freie Fahrt.
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3: Also wenn ihr jetzt auch noch die Kurzhosen montiert habt, dann sind wir schon zu dritten. Ja. Ist aber heute absolut Kurzhosenwetter. Es gibt 27 bis 31 Grad lokal im FM Island. Ein paar Wölkchen noch hier und da, aber vor allem ein Haufen Sonne.

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0: Aufstehen, jetzt dann am 10 ab 6 mit dem Wachmacher okay. Und bei euch Kinderzimmer daheim. Ein Haufen leer.
1: Mhm. Kinder sind ausgeflogen. Anfang Sommerferien, da sind gerade mega viele Sommerlager. Ich bin früher noch immer in ein polysportives Lager auf Sarnen und ich habe es geliebt.
0: Das kann ich mir vorstellen, du Sportskanone. Ich habe es morgen mega gefunden, weil ich immer Zeug fessen durfte, was es da gegeben hat. Butter und dann Schokipulver oben drauf.
1: Oh ja, das ist ein Highlight, so ein Lager-Highlight.
0: Geniessen dich.

0: schon sehr gerne in mein bisschen verliebt, als ich das zuerst mal gehört habe.
1: Ich weiss.
0: Harry Styles, 13 auf 60, guten Morgen miteinander.
1: Morgen.
0: Und da ist wirklich etwas Schönes mit der Lieblingszeit aufstehen. Und wenn ihr gerade noch Tickets für einen Haufen Action und Spass holt, genau so läuft es hier bei der FM1 Wachmacher.
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1: Und da bin ich heute auch also ein bisschen neidisch, dass ich da nicht mitmachen darf oder nicht mitgewinnen darf. Weil ihr holt euch heute die ganze Ladung Spass und Action am Flumser Berg. Also, Biken hat mega coole Trails, Sommerrodelbahn, da geht es richtig rasant ab. Dann ein Kletterpark für ein bisschen Adrenalin, also wirklich ein Paradies. Und da erlebst du gleich Zeit aus St. Gallen. Du gehst am Flumser Berg.
3: Geil!
1: Ja!
3: Echt?
1: Ja!
3: Wow.
0: Du, wo schon so früh auf bist, die belohnen wir
3: ja
0: natürlich.
3: Ich habe es jetzt gerade abgedenkt.
1: Das heisst, du bist gerne so ein bisschen aktiv?
3: Ich gehe schon nur lieber wandern.
0: Du kannst ja dann eine Runde wandern und den Rest schickst du klettern, rodeln und was auch immer. Kannst du das im Flumserberg anbieten?
3: Wenn man alles könnte machen.
1: Ja. Genau. Wir schicken dich auf alle Fälle zum Vierten und wünschen viel Vergnügen.
3: Ah, oh, das ist der Hammer. Danke, danke. Ah, oh, das ist so schön.
0: Mega gerne.
3: Wow.
1: Sehr gerne, liebe Zita. Und natürlich haben wir heute Morgen noch mehr so Sommererlebnis. Und zwar in einer knappen Stunde am 7. wieder.
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0: April, spielfreien Abend. Da sind die FM1 Wachmacher und ein bisschen Fußballstimmung haben wir euch natürlich immer noch. Shakira und Burna Boy, der offizielle WM-Song am 21.06.
1: Und sonst müssen wir heute auch nicht auf studieren, Kleider können die gleich anlegen wie gestern. Es ist ein weiter heißes Sommerwetter bei bis zu 30 Grad. Und Jackpot ist ja, auch wenn ihr einen Teil von dem Sommer hier daheim im FM1 verbringt, mit so schön Wetter und es gibt so viele mega schöne Plätze. Mit euch zusammen finden wir heute Morgen die schönsten Sommerplätze auf 0848 22 22 11.
2: Hey, guten Morgen zusammen, hier ist der Walti. Ich wohne im schönen Schaffig. Das ist der Tal zwischen Chur und Rosen. Und am liebsten bin ich natürlich im Hofwanggebiet. Das ist eine super Aussicht auf das ganze Tal und das ist so einer meiner Lieblingsorte.
0: Hochwanggebiet. Ich bin ja so viel in dieser Region,
1: ja,
0: an Rosalenzerheide.
1: Ja,
0: ich muss das selber im Fall noch schnell googeln, wo das da genau ist. Du, aber danke für den
1: musst
0: Tipp.
1: Musst du noch hinterher schreiben. Ich bin auch noch nie gewesen, aber es klingt schon mal sehr vielversprechend. Und der Walti hat gerade auch noch einen Tipp, wenn es denn so richtig, richtig heiß ist.
0: Okay.
2: Wenn es wirklich ganz, ganz heiß ist oder am Abend, gehe ich mit dem E-Bike ganz hinterher. Und dort ist der Durannenpass und das Grünsee. Und der ist einfach Hammer. Also dort oben kannst du einfach nur geniessen, abschalten, Ruhe, Kühe, Berge, ein paar Munken, die pfeifen.
1: Also bei den Kühen und den Munken hat er mich gehabt.
0: Ja, da bin ich, fühle mich auch daheim. Und der Grünsee, der ist wirklich ein Highlight. Dort bin ich also auch schon gewesen.
1: Sehr schön.
0: 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Erzählt es uns auf 0848 22 22 11. 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

0: Guten Morgen miteinander.
1: Morgen.
0: Wie geht's euch oder wie geht's dir, lieber Joe?
1: Sehr, sehr gut.
0: Jetzt um 2 Minuten vor 7:30.
1: Ja.
0: Gestern ist gar kein Fußball im Fernsehen gekommen.
1: Ja, ich weiss, ich habe schon ein gewisses Loch in mir rein, aber
0: eine gute Nachricht, heute geht's weiter.
1: Ja, ich weiss. Marokko, Frankreich.
0: Gutes Spiel.

0: 5 Wochen Schulferien.
1: Wow.
0: Das ist natürlich mega schön. Aber für Eltern auch ein bisschen organisierte. Wer schaut wen? Wer kann Kind fahren? Für heute hoffentlich alles klärt, vielleicht mit der Nachbarschaft. Dann wünschen wir euch allen einen super Start in Donnerstag mit dem Kamerad.
1: Ja, und Elton John und Dua Lipa schreiben Teamwork auch gross. Ja. Auch und eure Eltern. Und der Nico Santos, der beglückt euch noch in den nächsten halben Stunden noch vor dem 7. So tönt's.
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0: 6:30, da sind die FM1 Wachmacher am Donnerstagmorgen. Gutes Tagli euch.
4: Guten Morgen, ich bin der Daniel Schmucki.
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4: Die Bundesverwaltung macht bei Informatikprojekten immer wieder die gleichen Fehler. Zu diesem Schluss kommt die Eidgenössische Finanzkontrolle in einem neuen Bericht. Im Wesentlichen hätten sich die heutigen Fehler nicht verändert zu den Fehlern von vor 10 Jahren, so das Fazit. Unter anderem kritisiert der Bericht, dass IT-Projekte meist teurer werden als geplant. Ein Glückspilz hat bei Swiss Lotto den Jackpot geknackt und genau 1 Million Franken gewonnen. Der oder die Glückliche tippte bei der gestrigen Ziehung alle 6 Zahlen richtig. Einzig die Glückszahl fehlte, teilt Swiss Lotto mit. Damit befinden sich für die nächste Ziehung am Samstag knapp 12 Millionen Franken im Jackpot. Wegen eines Großbrandes in Mailand haben die Behörden zehntausende Menschen aufgefordert, Fenster und Türen geschlossen zu halten. Das Feuer brach am Abend in einem Logistikzentrum im Norden der italienischen Stadt aus, teilt die Feuerwehr mit. Auch Explosionen waren zu hören. Die dichten schwarzen Rauchschwaden waren kilometerweit zu sehen. Verletzt wurde gemäß bisherigen Erkenntnissen niemand. Ist die neue Air Force One von US-Präsident Donald Trump nicht sicher genug? Über diese Frage wird nach dem NATO-Gipfel in der Türkei diskutiert. Denn Trump ist nicht mit dem neuen von Katar geschenkten Präsidentenflugzeug weitergereist, sondern mit einem älteren. Der Fernsehsender CNN vermutet, dass die Verteidigungsmöglichkeiten im Falle eines Angriffs Grund für den Flugzeugwechsel sein könnten.
0: 6:30 und auf der Strasse in Graubünden und der Ostschweiz sieht es aktuell überall tipptopp aus. Wir wünschen euch, die schon unterwegs sind, gutes Ankommen.
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1: Wenn ihr jetzt nicht gerade voll losspurtet, braucht es morgen früh fast noch ein Jäckli. Es ist wirklich schön erfrischend, wenn ihr daheim die Fenster öffnet. Wir haben gerade mal 13 Grad bei euch in Matzingen. Die Sonne will um die 15, unsere Zünd sind 14 Grad. Dafür haben wir ganz viel Potenzial für Steigerung. Im Verlauf des Tages gibt es heute noch bis zu 30.
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1: Guten Donnerstag euch.
0: Servus miteinander und einen guten Donnerstag.

0: Guter Start in Donnerstag, 21 vor 7 ist es. Und bei welchem Morgen. Festival ist völlig normal, wenn die Leute mit dem Rollkoffer reinfahren?
1: Ja, bei dem Festival, das heute anfängt, das Open Air Frauenfeld. Nicht nur viel Hip-Hop, auch viel Style ist da wichtig. Da brauchen da das ein oder das andere Outfit.
0: Ja, direkt aus dem Koffer halt. Mit dem Wachmacher geht es mit Style weiter.

0: perfekte Hit zum Zähneputzen. Nach 3 Minuten sind es wunderbar super. Guten Morgen von der FM1 Wachmacher.
1: Morgen
0: es ist 17 vor 7.
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1: Im Normalfall geht ja eine Schwangerschaft bei einem Kind plus minus 9 Monate. Ein paar Tage drüber, ein paar Tage drunter ist immer möglich. Was denkt ihr, wie lange geht eine Schwangerschaft, wenn eine Frau Zwilling, also 2 Kinder, überkommt?
4: 12.
1: Ein Jahr, ja. Und bei Drilling dann?
4: Nochmal länger.
5: Nochmal länger?
4: Ja.
1: Was denkst du, wie lange geht eine Schwangerschaft bei Zwilling?
6: 18 Monate.
1: Und wieso denkst du 18 Monate?
6: Ja, wegen, ich denke einfach doppelt, dass es doppelt so lang geht, oder? Ich schätze einfach 18 Monate, zeige ich einmal. Aha.
1: Und wenn es dann Drilling wäre, nochmal ein Kind mehr?
6: Dann nochmal halt 27. Nicht mal 3 Monate, oder? 27, sage ich.
1: Das wäre auch lang, oder?
6: Ja, mega lang. Das ist brutal lang, ja. 27 Monate. Schon mehr als ein Jahr.
1: Mehr wie 2 Jahre sogar.
6: Genau.
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1: Mit einfach guter Musik in Donnerstag, 9 vor 7 ist es. Morgen miteinander und momentan, das ist ja absolut perfekt. In der Nacht kühlt es schön ab, kann man gut schlafen. Jetzt momentan gerade durchlüften und später gibt es um die 30 Grad im Maximum. Dazu einen Sonnenwolkenmix. Und wenn es einfach Tag um Tag so schön ist, ist es natürlich auch mega schön, um einfach im FM1-Land zu sein. Susanne von Arbon, du bist auch ganz normal am Arbeiten.
2: Genau, arbeiten und ein bisschen da geniessen.
1: Und wie sieht bei dir da geniessen aus?
2: Ein bisschen Bädchen, ein bisschen Berge. Es gibt so viele Möglichkeiten.
1: Und stört dich das, wenn alle anderen rundum in der Ferien sind? Oder nimmst du da easy und denkst, ich kann ja dann sonst mal gehen?
2: Nein, das ist super. Wir gehen eigentlich immer dann, wenn die anderen da sind, dann gehen wir. Und so
3: hast du
2: wenig Leute überall.
3: Antizyklisch, Susanne. Du hast das System da schaut.
2: Genau.
1: Hey, dann wünschen wir dir ganz gutes Büetzen.
2: Danke.
3: Ja, und da wünschen wir euch bei den Wachmachern auch. Allen natürlich, arbeiten oder Ferien ist gleich. Zuerst vielleicht noch ganz verwachen jetzt. Mit dem Alle Farben kommen wir miteinander auf 100%.

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0: ganz viel Erfolg bei euren Sommerferienprojekten, die noch heute weitermachen zu Hause.
1: Ja, der Vermeister hat schon ja mal Lien, die unterstützt euch auch bei den Plänen, bei den Wachmachern. Sie hat selber sehr gerne Projekte. Mhm. Und am allerliebsten, behauptet jetzt einfach mal, solche Musik. Ja. Jetzt am 3 von 7.

0: Der DJ, der Kygo, der ist näher am Mann.
1: Ja.
0: So tönt der eingelöste Versprechen. Das ist noch der norwegische Fußball-Superstar, der Erling Haaland, im Kygo-Remix.
1: Ja.
0: Da hat er versprochen, wenn der Haaland einen Goal schießt gegen Brasilien, absolut näher am Mann.
1: Und ganz ehrlich, wenn man so gut anlässt, es tönt um eine Welt besser wie das Original, das der Haaland als Teenie aufgenommen hat. Wir finden beide, hat Hit-Potenzial. Ja. Und da ist natürlich schon ein Hit vom Kygo. Nach dem Punkt bei den Wachmacher. Jetzt ist es eine halbe Minute vor dem Sydney.
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1: Einen schönen guten Bonjour von der FM 1 Wachmacher am 7. Uhr am Morgen.
4: Guten Morgen, ich bin der Daniel Schmucki.
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4: Die Schweizer Stauseen sind aktuell nur noch zu 43% gefüllt. Damit sind sie leerer als zur gleichen Zeit im Energiekrisenjahr 2022, berichten die Zeitungen von CH Media. Auf die Stromproduktion sollte der tiefe Pegelstand vorerst keinen Einfluss haben. Die Situation sei nicht prekär, heißt es bei der Eidgenössischen Elektrizitätskommission. Man beobachte die Lage aber sehr genau. Die Schweizer Fußballnazi kann beim WM-Viertelfinal gegen Argentinien auf bundesrätliche Unterstützung zählen. Sportminister Martin Pfister wird extra für das Spiel nach Kansas City reisen. Er werde die Mannschaft vor Ort unterstützen und mit der Nazi mitfiebern, bestätigt sein Departement gegenüber verschiedenen Medien. Im 16. Final gegen Algerien war Bundespräsident Guy Parmelin im Stadion. Im Achtelfinal gegen Kolumbien fehlte bundesrätliche Unterstützung. Der vergangene Juni war in Westeuropa der heißeste jemals gemessene. Die Durchschnittstemperatur lag bei fast 21 Grad, was mehr als 3 Grad über dem Junimittel entspricht, meldet der EU-Klimadienst Copernicus. Weltweit geht der vergangene Monat als zweitwärmster Juni seit Beginn der Aufzeichnungen in die Geschichtsbücher ein. Wie von US-Präsident Donald Trump angedroht, haben die USA in der Nacht neue Angriffe gegen den Iran gestartet. Örtliche Medien melden Explosionen in mehreren Gebieten entlang der Küste des Landes. Zudem sollen auch Eisenbahnbrücken bombardiert worden sein. Trump stellte die Waffenruhe mit dem Iran gestern offen in Frage und äußerte Zweifel an einer Fortsetzung der Verhandlungen mit Teheran.
1: Es ist 2 ab 7 Uhr an dem Donnerstagmorgen und da haben wir einen Stocker im Morgenverkehr. Und zwar, wenn ihr auf der A23 auf dem Autobahnzubringer von Weidenhorn Richtung St. Gallen fahrt, vor Meckenhaus, da staut es ein bisschen und ihr plant rund 10 Minuten plus sein.
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0: Ja, da geniessen alle Bademeisterinnen und Bademeister im FM Island noch die Ruhe vor dem Sturm. Heute gibt es wieder einen richtigen Badetag. Bei bis zu 30 Grad lokal haben wir einen Haufen Sonne und ein paar Wolken dazu.

0: und dem Morgen Joe.
1: Morgen miteinander.
2: Morgen.
1: Und jetzt kann ich sagen, habt ihr Lust auf den Actionberg Flumserberg?
2: Ich gebe es zu, ich wäre fast ein bisschen lieber jetzt genau dort wie hier im Studio.
1: Hallo.
2: Aber nein, ist auch hier sehr, sehr schön. Und holt ihr doch euch das unvergessliche Erlebnis für die ganze Familie. Ihr entscheidet, was ihr macht. Biken, Klettern, Sommerrodelbahn.
1: Ah, Rodeln. Das lustig wird, da geben wir jetzt schon die Hand drauf bei den Wachmacher. Mhm. Und jetzt kommt eure Chance. Holt euch jetzt einen Spass in den Flumsee und läutet da auf 0848 22 22 11.
0: Einfach gut.

0: Es war schon ein schwieriger Abend, gewesen, so ganz ohne Fußball. Ja. Aber heute geht es schon weiter mit der Fußball-WM. Am Abend am 10 Uhr spielt Frankreich das Viertelfinale gegen Marokko. Jetzt ist es 10 ab 7
1: Uhr. Morgen. 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

0: Guten Morgen miteinander.
1: Morgen.
0: Das dürfen wir eins wach machen und dürfen wir eures Sommer- bzw. Ferienbudget noch ein bisschen aufpolieren?
1: Ja, wir sorgen bei der Wachmachen für Spass für die ganze Familie oder euch und eure Freunde gratis.
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1: Wer schon mal am Flumser Berg war, ist kennt oder hat zumindest schon mal gesehen, die grossartige Sommerrodelbahn. Für klein bis gross, wunderbar. Kletterpark, da gibt es richtig Adrenalin, wenn ihr da rumhampelt. Und wunderbare Bike-Trails, von blau bis schwarz, also mega coole Sache.
0: Ja, also nach einem Tag in der Flums ist man definitiv genudelt. Ja. Ein Highlight von dem Sommer. Für die Person, die jetzt am Funk ist. Guten Morgen, das sind Nadja und der Morgen Joe.
1: Guten Morgen.
3: Ja, guten Morgen, da ist der Nico Mundlinger auf dem Weg zur Arbeit.
0: Ich wollte sagen, bist du mit dem Auto unterwegs?
3: Genau, ja.
1: Jeanette, du gehst mit drei Leuten, das heisst entweder mit deiner Familie oder mit Freunden in die Flumsi.
3: Yeah, super, hey, cool, das ist ein Morgen, hä? Super, danke vielmals.
0: Und das noch vor dem Arbeiten.
3: Ja, also das ist jetzt wirklich toll, danke vielmals. Super. Und der Freund geht mit, wunderbar.
1: Buben und der Freund, der gibt den perfekten Ausflug, würde ich meine.
3: Genau.
0: Oh, Schanne, jetzt habe ich gemeint, du nimmst uns zwei mit.
1: Mögen es dir natürlich sehr, sehr gönnen. Und für euch alle anderen, gerade nach dem 8. gibt es nämlich schon wieder Actionspass in den Flumser Berg.
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0: und die Temperatur heute wieder um die 30 Grad maximal. Dazu ganz viel Sonne. Das ist der Sommer im FM Island,
1: ja,
0: wo wir heute ganz morgen die schönsten Sommerplätze finden, mit euch zusammen. Und für den Galo von Quinte ist ganz klar von seiner Haustür.
2: Quinte ist ein Erlebnis, weil es ist autofrei. Man kommt nur zu Fuss oder mit dem Schiff hin. Es ist die Riviera von Ostschweiz. Es wachsen Feigen, Trauben, mediterranes Klima. Man ist mit einem Bein im Wasser, mit einem Bein am Berg. Das findet man fast nirgends auf der Welt.
0: Da fühlt man sich ein bisschen wie der Cäsar oder Kleopatra.
1: Es klingt auf jeden Fall grossartig. Ja, vor allem, wie es da der Carlo so erzählt, wie es aussieht. Mega schön findet es der FM1-Hörer Sammy in Davos-Munz. Da bin ich am Anfang ein bisschen falsch gewickelt gewesen, wegen Davos. Es ist also nicht der Davos, den wir gerade im Kopf haben, sondern ganz ein kleines Örtchen im Val Lumnezia, also ein bisschen oberhalb von Ilanz.
0: Ja.
1: Bin rasch googeln für euch. Hat einen wunderschönen Camping, der auch am Sammy gefällt. Ein kleines Badeseeli, wo für euch Hundefans sogar noch als offizielle Hundebadeteich markiert ist. Und natürlich Berge im Val Lumnezia, die sind eh fantastisch.
0: Soll ich noch etwas verraten?
1: Ja.
0: Dort gehe ich im Fall am Sonntag an.
1: Ja, schön,
0: habe ich jetzt gerade gemerkt, realisiert in dem Moment. Und wir denken, mehr ist mehr. Ja. Also teilt unbedingt jetzt auch noch euren Lieblingssommerplatz mit dem FM Island. Jetzt per WhatsApp auf 0848 22 22. So entdeckt mal etwas Neues.

Backstreet Boys bei der FM1 Wachmacher. Jetzt sind gerade 7:35. Jedes Mal ein Genuss, genauso wie sie. Linda Ellis mit Maggie. Schönen Donnerstag.

0: Guten Morgen und einen lieben Gruß in die Jungwacht, Blauring, Pfadi und Zevilager im FM Island. Hoffe, ihr habt schön und macht etwas Cooles bei dem Wetter.
1: Ja, und jetzt sind wir immer im Lager zu so sound wach geworden.
2: Guten Morgen.
0: Ja, das glaube ich.
1: Wir haben definitiv die beste Musik zu machen und begleiten euch von Tagwach bis Richtung Tagesprogramm mit dem Ray Dalton bei den Wachmacher.
0: Wir spielen euch am meisten Musik für euer Dunstigsprogramm. Wir kützeln euch die Ohren mit dem James Morrison und der Nelly Furtado. Und Olivia Dean, jeden Morgen ein Highlight zum Ausstehen. Es ist ja Ferienzeit. Jetzt ist dann gerade 7:30.
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0: Guten Morgen von den Wachmacher am 7:30.
9: Guten Morgen, ich bin der Daniel Schmucki.
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9: Die Schweizer Stauseen sind aktuell nur noch zu 43% gefüllt. Damit sind sie leerer als zur gleichen Zeit im Energiekrisenjahr 2022, berichten die Zeitungen von CH Media. Auf die Stromproduktion sollte der tiefe Pegelstand vorerst keinen Einfluss haben. Die Situation sei nicht prekär, heisst es bei der Eidgenössischen Elektrizitätskommission. Man beobachte die Lage aber sehr genau. Die Bundesverwaltung macht bei Informatikprojekten immer wieder die gleichen Fehler. Zu diesem Schluss kommt die Eidgenössische Finanzkontrolle in einem neuen Bericht. Im Wesentlichen hätten sich die heutigen Fehler nicht verändert zu den Fehlern von vor 10 Jahren, so das Fazit. Unter anderem kritisiert der Bericht, dass IT-Projekte meist teurer werden als geplant. Die Schweizer Fußballnazi kann beim WM-Viertelfinal gegen Argentinien auf bundesrätliche Unterstützung zählen. Sportminister Martin Pfister wird extra für das Spiel nach Kansas City reisen. Er werde die Mannschaft vor Ort unterstützen und mit der Nazi mitfiebern, bestätigt sein Departement gegenüber verschiedenen Medien. Im 16-Finale gegen Algerien war Bundespräsident Guy Parmelin im Stadion. Im Achtelfinale gegen Kolumbien fehlte bundesrätliche Unterstützung. Ist die neue Air Force One von US-Präsident Donald Trump nicht sicher genug? Über diese Frage wird nach dem NATO-Gipfel in der Türkei diskutiert. Denn Trump ist nicht mit dem neuen von Katar geschenkten Präsidentenflugzeug weitergereist, sondern mit einem älteren. Der Fernsehsender CNN vermutet, dass die Verteidigungsmöglichkeiten im Falle eines Angriffs Grund für den Flugzeugwechsel sein könnten.
0: Es ist jetzt gerade 7:30 und auf der Straße in der Auschwitz und Graubünden, da hat es hier und dort ein paar kleinere Stocker. Aktuell nichts Gröbers und sonst sind ihr immer gut informiert mit der Radio FM 1 App. Dort seht ihr jederzeit schon vor dem Abfahren, wo das gerade Stocker hat.
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1: Der perfekte Moment, um das Kinderbädchen heute Morgen noch mal frisch zu füllen bei dieser frischen Temperatur, die wir jetzt noch haben im FM Island. Es gibt ein paar Wölkchen und vor allem einen Haufen Sonne mit bis zu 30 Grad. Im Moment noch gut 17 bei euch in Sobriet. Die Jonschwil haben noch so um die 18 Grad.

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0: Es geht international zu und her im FM1-Land. Vielleicht machen ihr unterwegs auch noch Bekanntschaften. Oh. Oder ihr gehört Touris im Bus und Zug voller Vorfreude unsere schöne Schweiz entdecken.
1: Ja, das ist der Moment, wo wir euch zeigen, wie gastfreundlich das wir sind. Mhm. Und mit der Musik, die der Wachmacher fühlt sich auch wieder heim. Da sind wir nämlich international mit dem Start im Tag. Olivia Dien, jetzt am 20:08. Guten Morgen.
0: Morgen.

0: Wir kommen gerne mit auf die obligatorische Spritzkantenrunde im Garten. Es ist 17 vor 8 Uhr.
1: Morgen miteinander, das ist wirklich ein Frieden, also einen Sommermorgen. Mhm. Die Ruhe, ein bisschen draussen geniessen, hier noch ein bisschen Unkraut ausrupfen und den Radio ein bisschen Lüter schrauben. Jetzt gibt es für euch ein Lachen für den Start in Donnerstag.
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0: Im Normalfall geht ja eine Schwangerschaft bei einem Kind plus minus 9 Monate. Ein paar Tage drüber, ein paar Tage drunter ist immer möglich. Was denkt ihr, wie lange geht eine Schwangerschaft, wenn eine Frau Zwilling, also zwei Kinder, überkommt?
4: 12.
0: Ein Jahr, ja. Und bei Drilling dann?
4: Noch länger.
0: Noch länger?
4: Ja.
0: Was denkst du, wie lange geht eine Schwangerschaft bei Zwilling?
5: 18 Monate.
0: Und wieso denkst du 18 Monate?
5: Ja, wegen, ich denke einfach doppelt, dass es doppelt so lang geht, oder? Ich schätze einfach 18 Monate, zeige ich einmal.
0: Und wenn es dann Drilling wären, nochmal ein Kind mehr?
5: Dann nochmal halt 27. Nicht mal 3 Monate, oder? 27, sage ich.
0: Das wäre auch lang, oder?
5: Ja, mega lang. Das ist brutal lang, ja. 27 Monate. Schon mehr als ein Jahr.
0: Mehr wie zwei Jahre sogar.
5: Genau.
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0: I don't wanna wait am 10 vor 8. Und
1: morgen,
0: wenn ihr nicht mehr warten mögt, heute geht es schon weiter mit der Fußball-WM. Viertelfinale Frankreich-Marokko. Und bis dorthin geniesst ihr den Sonnendunstig mit bis zu 30 Grad lokal. Und da hinter die Nacht vielleicht, wie wir bei den Wachmachern, auch nochmal ein bisschen träumt.

0: Genau, der WM-Traum geht weiter am Sonntagmorgen früh. Ihr bereitet euch vor zum Fähnen. Public Viewings holen noch die letzten Bewilligungen ein und organisiert das Morgenbuffet morgen um 3 bei dem frühen Abpfiff. Ja. Oder meinst du eher so, dass die Leute in den Ausgang gehen und dann einen Döner essen, nachher zum Match schauen?
1: Ein Buffet mit allem drauf.

0: Das sind die Wachmacher. Morgen. Und er hat schon Musik auf einem Heißluftballon gemacht.
1: Crazy Dude.
0: Tatsächlich wahr. Googelt mal Niklas und Heißluftballon. Er spielt sogar Schlagzeug oben drauf, also wirklich auf dem Ballon, nicht im Chor.
1: Ah, ganz krass. Der Niklas ist einfach ein musikalischer und hat wieder einen richtig schönen Hit für euch parat. S.I.M. gehört dann in der nächsten Viertelstunde. Jetzt ist es gedacht.
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1: Hallo miteinander.
0: Das sind die Wachmacher am 8.
6: Guten Morgen, ich bin der Daniel Schmucki.
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6: Die Schweizer Stauseen sind aktuell nur noch zu 43% gefüllt. Damit sind sie leerer als zur gleichen Zeit im Energiekrisenjahr 2022, berichten die Zeitungen von CH Media. Auf die Stromproduktion sollte der tiefe Pegelstand vorerst keinen Einfluss haben. Die Situation sei nicht prekär, heißt es bei der Eidgenössischen Elektrizitätskommission. Man beobachte die Lage aber sehr genau. Die Schweiz und Mexiko wollen das gemeinsame Freihandelsabkommen modernisieren. Dies haben Bundespräsident Guy Parmelin und die mexikanische Präsidentin Claudia Sheinbaum bei einem Treffen in Mexiko-Stadt bekräftigt. Das Abkommen zwischen der Europäischen Freihandelsassoziation EFTA und Mexiko ist bereits 25 Jahre alt. Und Mexiko ist der zweitwichtigste Handelspartner der Schweiz in Lateinamerika. Der vergangene Juni war in Westeuropa der heißeste jemals gemessene. Die Durchschnittstemperatur lag bei fast 21 Grad, was mehr als 3 Grad über dem Junimittel entspricht, meldet der EU-Klimadienst Copernicus. Weltweit geht der vergangene Monat als zweitwärmster Juni seit Beginn der Aufzeichnungen in die Geschichtsbücher ein. Ist die neue Air Force One von US-Präsident Donald Trump nicht sicher genug? Über diese Frage wird nach dem NATO-Gipfel in der Türkei diskutiert. Denn Trump ist nicht mit dem neuen von Katar geschenkten Präsidentenflugzeug weitergereist, sondern mit einem älteren. Der Fernsehsender CNN vermutet, dass die Verteidigungsmöglichkeiten im Falle eines Angriffs Grund für den Flugzeugwechsel sein könnten.
0: Es ist 3:08 an dem Donnerstagmorgen und auf der Strasse in Graubünden und der Ostschweiz hat es aktuell nur ein paar kleinere Stocker. Wenn ihr neu mit ein bisschen gröber ansteht, dann sind wir wie immer froh um einen Funk auf unsere gratis Verkehrshotline 0800 33 33 11.
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1: Der Sonnenstar ist bei vielen von euch schon draußen, damit man die Kühle schön reinhalten kann. Jetzt ist es nämlich noch sehr, sehr angenehm im FM1 und mit der Sonne gehen die Temperaturen bis auf 30 Grad auf dem Lokal.
0: Könnte man die auch falsch verstehen, um die Kühle reinhalten?
1: Ja, die können wir vielleicht auch mal noch

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1: Also ich hätte ja gerne ein Hauskühli, ganz ehrlich gesagt, aber es geht
2: Action.
1: Ja um euch. 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

0: Guten Morgen, Morgen an euch, die auch erst gerade dazugekommen sind, jetzt in der Ferienzeit. Und da arbeiten wir bei FM1 mit Nickel. Nickelback und jetzt der Niklas am 9. Uhr.
1: Morgen.

0: die Gitarre noch ein bisschen hat, Niklas.
1: Ich kann fiedeln für euch.
0: So schön. Schönen Donnerstagmorgen euch.
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0: Das schicken wir euch diesen Sommer in die Flumsi. Mhm. Wir machen diese Tage noch schöner, als sie schon sind. Für euch, die es auch daheim geniessen in den Ferien.
1: Ja, und die FM1 Sommererlebnisse sind mega begehrt. Weil da könnt ihr auf der Flumsi rodeln, klettern, biken, wandern, sünneln.
0: Tutti
1: quanti. Alles, halt, was man so schön in den Bergen kann machen kann. Spass und Action für die ganze Familie mit Wachmacher-Garantie. Jetzt ist einfach die Frage, welche Familie aus dem FM1-Land tüpft jetzt am 13 ab 8? Guten Morgen, das sind Nadja und Morgen. Der Morgen Joe.
3: Ja, da ist der Reto Fuchs von Appenzell.
0: Hoi Reto.
1: Reto, kannst du deine Kinder satteln?
3: Ja, das war ja sensationell.
0: Ja, hauen sie darum zu sagen.
3: Ja, danke vielmals.
1: Also jetzt hoffe ich natürlich, du hast Kinder oder sonst jemand, der Freude hat, ein bisschen Action und Spass.
3: Ich habe 3 Kinder und die haben sicher Freude an Action.
1: Sehr gut. Also ein bisschen Biken, Rodeln, Klettern, was immer ihr wollt. Ganz viel Spass am Flumser Berg.
3: Ja, danke vielmals. Das ist sensationell. Das sind gerade Ferien, das passt gerade.
1: Ideal.
0: Kommt gerade rechtzeitig.
3: Ja, super.
0: Sehr schön.
1: Und für alle anderen, die auch gerne noch so ein riesiges Sommererlebnis hätten, am Montag geht es hier bei den Wachmacher weiter.
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0: steh noch auf, wenn ihr noch ein länger gepfuset habt. Schon mit der Sonnenbrille auf der Nase. Im FM Eisen gibt es ja einen schönen Sommertag bei maximal 30 Grad.
1: Das sind die Wachmacher am 19.08. Und es ist ja momentan gerade auch so Lagerzeit im FM Eisen. Mhm. Das heisst, viele von euren Kindern sind in irgendeinem Lager, Zivi, Pfadi, Sportlager, was auch immer das gibt. Und Nadja hat heute Morgen gesagt, bei ihnen im Lager hat es einmal früher so ein Weckerlied gegeben, wo sie geliebt hat.
2: Guten Morgen, guten Morgen.
0: Oh nein.
1: Da hast du es eben nicht so gern gehabt, gell? Aber drum, genau drum, hätte ich noch viel bessere Lieder. Vielleicht leitet ihr ja auch mal irgendwann ein Lager. Also und wenn die Nächte ein bisschen zu kurz sind, wie vielleicht jetzt während der WM-Zeit, dann das hier.
2: Wer hat an der Uhr
0: gegeben? Oh, da bin ich aber gut.
1: Ja, wenn es ein bisschen zu kurz ist, gell? Und wenn ihr einfach mit allerbester Laune aufstehen wollt, gibt es eigentlich nur einen Wegsong. Und zwar.

0: Von der Sommer zu den ganz tiefen Gefühlen, das sind die Imagine Dragons mit Wrecked bei den FM1 Wachmacher. Jetzt ist dann gerade 3:30 Uhr.
1: Geniessen Sonnenstrahl im Gesicht.

0: 1 vor halb 9 und wenn ihr auch so gerne Kühe und Kälbli habt wie unseren Morgenshow, dann habe ich euch jetzt einen Jö-Moment. Während dem WM-Krimi-Spiel Schweiz-Kolumbien ist im Thurgau auf dem Milchbetrieb von der Susanne ein Stierkälbli auf die Welt gekommen. Das schreibt SRF. Und jetzt rat mal, Joe, wie der Kälbli heisst.
1: Ruben!
0: Ruben!
1: Ja, schön!
0: So,
1: oh, perfekt, ja.
0: Mit Good News in Dunschen gestartet und frischer Musik. Leonie, auch ein beliebter Kälbli-Name. Und Kälbli Scott. Bei den Wachmachern spielen wir am meisten Musik, bis dann die Schweiz wieder auf dem Platz steht. Am Sonntagmorgen früh um 3. Der Tom Walker und der Robin Schulz vertreiben euch Zeit. Und Naomi Larenne, auch eine begnadete Fußballspielerin, da wissen wir. Alle und noch mehr vor dem 9.
1: Und ich würde den Kälbli Ruben sehr gerne mal kennenlernen.
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1: Das sind die Wachmacher an dem Donnerstagmorgen.
0: Hallo zusammen.
1: Es ist 1 ab halb 9.
6: Guten Morgen, ich bin der Daniel Schmucki.
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6: Die Schweizer Stauseen sind aktuell nur noch zu 43% gefüllt. Damit sind sie leerer als zur gleichen Zeit im Energiekrisenjahr 2022, berichten die Zeitungen von CH Media. Auf die Stromproduktion sollte der tiefe Pegelstand vorerst keinen Einfluss haben. Die Situation sei nicht prekär, heißt es bei der Eidgenössischen Elektrizitätskommission. Man beobachte die Lage aber sehr genau. Ein Glückspilz hat bei Swiss Lotto den Jackpot geknackt und genau 1 Million Franken gewonnen. Der oder die Glückliche tippte bei der gestrigen Ziehung alle 6 Zahlen richtig. Einzig die Glückszahl fehlte, teilt Swiss Lotto mit. Damit befinden sich für die nächste Ziehung am Samstag knapp 12 Millionen Franken im Jackpot. Der vergangene Juni war in Westeuropa der heißeste jemals gemessene. Die Durchschnittstemperatur lag bei fast 21 Grad, was mehr als 3 Grad über dem Junimittel entspricht, meldet der EU-Klimadienst Copernicus. Weltweit geht der vergangene Monat als zweitwärmster Juni seit Beginn der Aufzeichnungen in die Geschichtsbücher ein. Ist die neue Air Force One von US-Präsident Donald Trump nicht sicher genug? Über diese Frage wird nach dem NATO-Gipfel in der Türkei diskutiert. Denn Trump ist nicht mit dem neuen von Katar geschenkten Präsidentenflugzeug weitergereist, sondern mit einem älteren. Der Fernsehsender CNN vermutet, dass die Verteidigungsmöglichkeiten im Falle eines Angriffs Grund für den Flugzeugwechsel sein könnten.
1: 8:30 und auf der Straße in Graubünden der Ostschweiz rollt der Verkehr tipptopp. Wir wünschen euch gutes Ankommen.
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0: Einmal, ihr habt schon schöne Hä? Danke vielmals für eure Ferienbildchen, die ihr hier fleissig schickt, uns auf WhatsApp. Also bei der Heidi scheint im Fall auch die Sonne auf der griechischen Insel Rhodos. Überrascht mich jetzt aber nicht. Ja. Aber auch wir kommen bis zu 30 Grad über, heute am Verlauf vom Donnerstag. Wir haben noch ein paar Wolken dazu, aber einen Haufen Sonne. Jetzt am Morgen noch schön frisch bei 19 Grad bei uns in Nesla und schon gute 20 zu Vaduz und zu Rorschach.

0: Nadja und dem Morgenshow.
1: Schönen Morgen miteinander.
2: Hallo zusammen.
1: Und ganz ehrlich, wahrscheinlich sind ihr auch noch nie einfach so mit 500 Stutz gepostet und haben gewusst, hey, da kann ich jetzt einfach ausgeben. Aber so könnte es für euch gleich sein, weil so viel haben wir im Jackpot vom grossen FM Island Game. 500 Franken.
2: Wir schicken euch shoppen, wenn ihr uns sagt, welche Frauenname kommt euch zuerst in den Sinn? Da suchen wir die Top-Antwort, wo die meisten von über 100 Leuten im FM Island gesagt haben. Läutet jetzt an, probiert euer Glück auf 0848 22 22 11.
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0: Habt ihr gewusst, dass nach dem Frühlingsputz der Sommerputz kommt?
1: Nein.
0: Gestern bin ich entsorgt und ich bin nicht die Einzige.
1: Das glaube ich. Also hat es viel gehabt?
0: Ja, mega viele Leute.
1: Okay.
0: Wenn also auch noch heute gut entsorgen von den Wachmachern. Ja.

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1: Ein halber Tausiger.
2: Ja, das ist krass, wenn du so sagst.
1: Ja. Ja. Aber auch 500 Franken klingt krass.
2: Absolut, wir schicken euch shoppen. Wenn ihr uns jetzt die Top-Antwort sagt von der aktuellen Frage im FM Island Game, welcher Frauenname kommt euch zuerst in den Sinn? Guten Morgen, das sind Nadia und Morgen Show.
3: Hier ist Christine
2: von Zöferle. Hi, Christine.
1: Hi.
2: Du, gestern sind wir haarscharf dran im Fall der Top-Antwort.
3: Nein, okay.
2: Aber heute wollen wir von dir die Top-Antwort hören.
1: Was meinst du, ist Platz 1?
3: Leonie.
1: Gehen wir rein für dich.
2: Das ist ein sehr schöner Name. Aber nicht der, die meisten
1: nicht
2: gesagt haben.
3: Oh nein.
2: Ah, Christine. Ja. Aber immer wieder das Glück herausfordern und probieren. Irgendwann kommt der Tag, den du gewünschst und shoppen gehst.
3: Dann mache ich das gerne.
1: Und morgen geht es weiter. 550 Franken, wieder 8:30.
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0: Die einen von euch arbeiten noch heute und morgen und dann Ferien.
1: Ja, absolut. Noch der Endsport. Zack, zack, dann machen wir mit der FM1. Mhm. Wachmacher jetzt 7 vor 9 mit einfach guter Musik. Geht's richtig Ferien für euch?

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0: bisschen Liebe brauchen da Zwischentüren natürlich auch.
1: Jetzt könnt ihr euch noch entscheiden, wenn ihr einen Schmutz auf den Bauch von Morgenshow oder der Hit von One Republic.
0: Der Hit von One Republic.
1: I Need Your Love haben wir für euch gleich nach dem Punkt 9 hier bei den Wachmachern. Jetzt ist eine Minute vor.
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0: Mit den Wachmachern geht es durch den Donnerstag, 9. Juli.
1: Guten Morgen.
6: Guten Morgen, ich bin der Daniel Schmucki.
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6: Schweizer Fußballfans können die Nacht auf Sonntag durchfeiern. Viele Kantone und Städte haben wegen des WM-Viertelfinals der Nazi gegen Argentinien Freinächte bewilligt. Damit fällt die Sperrstunde für alle Gastrobetriebe weg, sodass Public Viewings und Bars das Spiel um 3 Uhr morgens zeigen dürfen. Eine Freinacht gibt es beispielsweise in der Stadt Zürich, im Kanton Bern und im Kanton Genf. Die Schweiz und Mexiko wollen das gemeinsame Freihandelsabkommen modernisieren. Dies haben Bundespräsident Guy Parmelin und die mexikanische Präsidentin Claudia Sheinbaum bei einem Treffen in Mexiko-Stadt bekräftigt. Das Abkommen zwischen der Europäischen Freihandelsassoziation EFTA und Mexiko ist bereits 25 Jahre alt. Und Mexiko ist der zweitwichtigste Handelspartner der Schweiz in Lateinamerika. Ein Glückspilz hat bei Swiss Lotto den Jackpot geknackt und genau 1 Million Franken gewonnen. Der oder die Glückliche tippte bei der gestrigen Ziehung alle 6 Zahlen richtig. Einzig die Glückszahl fehlte, teilt Swiss Lotto mit. Damit befinden sich für die nächste Ziehung am Samstag knapp 12 Millionen Franken im Jackpot. Ist die neue Air Force One von US-Präsident Donald Trump nicht sicher genug? Über diese Frage wird nach dem NATO-Gipfel in der Türkei diskutiert. Denn Trump ist nicht mit dem neuen von Katar geschenkten Präsidentenflugzeug weitergereist, sondern mit einem älteren. Der Fernsehsender CNN vermutet, dass die Verteidigungsmöglichkeiten im Falle eines Angriffs Grund für den Flugzeugwechsel sein könnten.
0: Entspannt durch den Donnerstagmorgen mit den Wachmachern. Es ist 2 ab 9 und im Moment rollt der Verkehr in der Ostschweiz um Graubünden tippt.
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1: Da richten da schon die Fritteuse, um wieder ein paar Ladungen Pommes frites heute rauszulassen bei diesem Wetter. Es gibt bis zu 30 Grad im FM Island. Es ist Badewetter mit ein paar Wölkchen, ein leichtes Lüftchen und vor allem ein Haufen Sonne.

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1: Auch am spielfreien Donnerstag haben wir euch ein bisschen WM-Stimmung. Und zwar mit der Shakira und dem Burna Boy.
2: Komm, komm, oder Die Die, wie sie so schön singen. Der aktuelle WM-Hit. Ganz einen guten Tag mit dem.
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0: Da sind die FM1 Wachmacher.
1: Guten Morgen.
0: Und Träume ist etwas Schönes. Darum träumet mit uns von den FM1 Wachmacher auch zwei Morgen später noch ein bisschen weiter.

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0: Das sind die FM1. Was macht man? Natürlich auch mit euch allen unterwegs, die irgendwo im FM1-Land in einem Lager sind.
1: Ja.
0: Und um diese Zeit gibt es ja meistens einmal zu 9 Uhr so ein bisschen Ballisto-Farmerstängel. Oh, Mini-Pig, ja!
1: Doch, den hätte ich am liebsten 10 essen können.
0: Genau so ein Highlight wie der Kamerad, den haben wir für euch bereit.
1: Oh, den können wir vielleicht brauchen, wenn es so bei der Wanderung richtig hinten runter geht.
0: Genau, den mögen auch die Jüngeren unter uns. Dazu haben noch den Lil Nas X bei den Wachmacher. Einfach gute Musik, noch vor dem 10
1: Tschüss,
0: für euch.
1: Euch noch.
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0: Podcast und Wachmacher. Wir haben miteinander heute Morgen die schönsten Sommerplätze im FM Island gesucht und auch ein bisschen gefunden. Die Fabi aus Alt-Sankt-Johann hat auch noch geschrieben, sie findet es am schönsten auf dem Gipfel vom Wildhauser Schafberg. Dort sieht man wunderbar über das ganze Tal runter.
1: Auf allen Gipfeln finde ich es am wunderschönsten.
0: Im FM Island am besten.
1: Genau. Gutes Wandern, wenn ihr heute noch eine vorhabt. Oder geniessen den See. Auch sehr beliebt.
0: Tschüss.

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5: Ich bin der Daniel Schmucki.
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5: Schweizer Fußballfans können die Nacht auf Sonntag durchfeiern. Viele Kantone und Städte haben wegen des WM-Viertelfinals der Nazi gegen Argentinien Freinächte bewilligt. Damit fällt die Sperrstunde für alle Gastrobetriebe weg, sodass Public Viewings und Bars das Spiel um 3 Uhr morgens zeigen dürfen. Eine Freinacht gibt es beispielsweise in der Stadt Zürich, im Kanton Bern und im Kanton Genf. In der Schweiz sind nach wie vor weniger Stellen ausgeschrieben. Verglichen mit dem ersten Quartal sank die Zahl von April bis Juni um 2,4%. Dies zeigen neue Daten von Adecco und der Universität Zürich. Je nach Berufsgruppe gibt es jedoch große Unterschiede. In Gesundheitsberufen etwa wird nach wie vor mehr Personal gesucht, genauso wie in den Bereichen Handwerk und Industrie. In Italien hat ein Bauer einen Erntehelfer aus Indien nach einem Arbeitsunfall auf dem Feld verbluten lassen. Nun wurde er deswegen zu 16 Jahren Gefängnis verurteilt. Ein italienisches Gericht sprach den 39-Jährigen der vorsätzlichen Tötung schuldig. Der Fall hatte im Sommer 2024 weit über Italien hinaus für Aufsehen gesorgt. Bundeskanzler Friedrich Merz und andere Regierungschefs haben beim NATO-Gipfel in der Türkei ein Geschenk der etwas anderen Art erhalten. Sie erhielten einen scharfen Revolver samt einer Schachtel Munition geschenkt, berichtet die deutsche Presseagentur. In jeder Waffe soll der Name des Beschenkten eingraviert sein. Das Geschenk kam vom türkischen Präsidenten Recep Tayyip Erdogan. Auf der A13 ist er ganz richtig kurz zwischen der Verzweigung Sarganserland und Badergatz. Das stockt im Moment wegen Bauarbeiten. Sonst haben wir keine Meldungen über grössere Störungen. Kommt gut und sicher ans Ziel.
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6: Auch heute hat Sonnenbrille wieder einen Stammplatz bei den meisten. Es ist sonnig im FMI-Land. Temperaturen dann im Verlauf des Nachmittags so bei um die 29 Grad. Dazu bleibt es auch weiterhin trocken.
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6: Auf dem Weg an einen nächsten Termin, vielleicht gerade auf dem Parkplatz am Runden drehen, um den einzigen frei zu finden. Schwung und Power dazu. Haben wir euch mit dem David Guetta, Tennis Williams und Tones and I. Ich bin der Dominik Caro.

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euer Morgen oder nach dem 9-Ritual mal schnell das Tippspiel aufmachen und schauen, ja, wie viele Punkte hat es hier über die Nacht noch geregnet. Wenn ihr jetzt aber heute reingeschaut habt und denkt, nein, da gibt es doch nicht 0 Punkte, alles falsch tippt, keine Angst. Ich habe nichts falsch gemacht, das war einfach spielfrei. Begleitung für den Donnerstag haben wir euch jetzt mit Tiffany Harris, hier bei FM1.

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7: Ich bin der Daniel Schmucki.
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7: Die Mehrheit der Schweizer Bevölkerung möchte PFAS-Chemikalien stärker regulieren. Das zeigt eine neue Umfrage der ETH Zürich und des Bundesamts für Umwelt. PFAS-Chemikalien stecken in vielen Alltagsprodukten, können aber problematisch für Umwelt und Gesundheit sein. Trotz des hohen Risikobewusstseins passen viele der Befragten ihr Konsumverhalten nicht an und kaufen weiterhin Produkte mit PFAS-Chemikalien. In der Schweiz sind nach wie vor weniger Stellen ausgeschrieben. Verglichen mit dem ersten Quartal sank die Zahl von April bis Juni um 2,4%. Dies zeigen neue Daten von Adecco und der Universität Zürich. Je nach Berufsgruppe gibt es jedoch große Unterschiede. In Gesundheitsberufen etwa wird nach wie vor mehr Personal gesucht, genauso wie in den Bereichen Handwerk und Industrie. Trotz wirtschaftlicher Unsicherheiten blicken Schweizer KMU mehrheitlich zuversichtlich in die Zukunft. Laut einer neuen Studie der AXA Schweiz gehen fast 90% der befragten Unternehmen davon aus, dass ihre Firma auch in 10 Jahren noch bestehen wird. Dies, obschon knapp die Hälfte die wirtschaftliche Lage in ihrer Branche als unsicher beurteilt. Bundeskanzler Friedrich Merz und andere Regierungschefs haben beim NATO-Gipfel in der Türkei ein Geschenk der etwas anderen Art erhalten. Sie erhielten einen scharfen Revolver samt einer Schachtel Munition geschenkt, berichtet die deutsche Presseagentur. In jeder Waffe soll der Name des Beschenkten eingraviert sein. Das Geschenk kam vom türkischen Präsidenten Recep Tayyip Erdogan. Auf der A13 ist er ganz richtig kurz zwischen der Verzweigung Sarganserland und Badergatz. Das stocken zum Moment wegen Bauarbeiten. Sonst haben wir keine Meldungen über grössere Störungen. Kommt gut und sicher ans Ziel.
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8: Der Sonnenschirm verteidigt seinen Platz weiterhin bei euch daheim auf dem Sitzplatz oder Balkon. Es bleibt sonnig auch für den Rest vom Nachmittag. Weiterhin ist es auch trocken im FM1-Land. Das alles mit Temperaturen von so um die 29 Grad.
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8: Das ist auch ein Donnerstagmorgen, wo wir euch mit ganz viel Musik begleitet beim Arbeiten oder daheim noch am Haushalten. Als

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Donnerstagmittag bei FM1 und die Musikwelt ruht um eine prägnante Stimme. Die Rock-Ikone Bonnie Tyler stirbt im Alter von 75 in Portugal. Sie ist nachher OP im Koma gelegen, zwischendurch wieder aufgewacht, aber jetzt endgültig eingeschlafen. Das meldet heute am Vormittag die BBC. Die Bonnie Tyler, bekannt für ihre rauche Stimme, die sie bekommen hat, weil sie nicht aufs Redeverbot von ihrem Arzt gehört hat. Eine Frau, die sich das Reden und Singen nicht verbieten lassen hat, alles richtig gemacht. Genau ihre Reibisen-Stimme ist nämlich zu ihrem grossen Markenzeichen geworden. Mit grossen Hits wie «Holding Out for a Hero» ist sie rund um die Welt und natürlich auch da bei FM1 gelaufen. Ihren ersten grossen Hit «It's a Heartache». Sie hat Gas gegeben. Auch im Leben hat 22 Häuser auf der ganzen Welt gehabt und eine Ehe, die über 50 Jahre gehalten hat. Ja, und was eben viele nicht wissen, ihre Version von «The Best» ist das Original, wo ein Jahr später in der Version von der Tina Turner dann zum Welthit geworden ist. Wir sagen Danke. Danke, Bonnie Tyler, für deine Melodien und natürlich auch den grossen 80er-Hit bei FM1. «Total Eclipse of the Heart».

Bonnie Tyler, die FM1. Eine Frau, die das Leben in vollen Zügen gelebt hat. Und sie rockt sich auch im Himmel oben weiter. Danke für den Sound. Danke für viele schöne Erinnerungen.

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7: Ich bin Dario Jecker.
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7: Die Mehrheit der Schweizer Bevölkerung möchte PFAS-Chemikalien stärker regulieren. Das zeigt eine neue Umfrage der ETH Zürich und des Bundesamts für Umwelt. PFAS-Chemikalien stecken in vielen Alltagsprodukten, können aber problematisch für Umwelt und Gesundheit sein. Trotz des hohen Risikobewusstseins passen viele der Befragten ihr Konsumverhalten nicht an und kaufen weiterhin Produkte mit PFAS-Chemikalien. Schweizer KMU blicken trotz wirtschaftlicher Unsicherheiten mehrheitlich zuversichtlich in die Zukunft. Laut einer neuen Studie der AXA Schweiz gehen fast 90% der befragten Unternehmen davon aus, dass ihre Firma auch in 10 Jahren noch bestehen wird. Dies, ob schon knapp die Hälfte die wirtschaftliche Lage in ihrer Branche als unsicher beurteilt. Der Gegenvorschlag des Bundesrates zur Konzernverantwortungsinitiative wird nur wenig unterstützt. Wie die Vernehmlassung zeigt, sind Wirtschafts- und Rechtsbürgerliche grundsätzlich dagegen. Für die Initianten und Linke geht der Gegenvorschlag zu wenig weit. Der indirekte Gegenvorschlag des Bundesrates will in der nachhaltigen Unternehmensführung den Schutz der Menschenrechte und der Umwelt gewährleisten. Gleichzeitig soll die Wirtschaft wettbewerbsfähig bleiben. Die britische Sängerin Bonnie Tyler ist im Alter von 75 Jahren gestorben, das berichtet BBC. Bonnie Tyler ist bekannt durch Hits wie «Holding Out for a Hero». Sie wurde mit ihren Hits in den 80er Jahren weltberühmt. Tyler starb nach Komplikationen bei einer Darmoperation in Portugal. Die Waliserin lag zuletzt längere Zeit im Koma, aus dem sie zwischendurch wieder erwachte. Es rollt alles. Wir haben keine Meldungen von der Strasse. Ich wünsche gute Fahrt.
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9: Wer braucht schon Mallorca, wenn man auch einfach das FM1-Land haben? Es bleibt sonnig und trocken mit Temperaturen von um die 29 Grad.
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9: Auf dem Weg, richtig zum Mittag, da gibt es bei uns etwas Schweizerisches. Kackets und Hörnli oder so, den Stress unterziehen. Ich bin der Dominik Karo, einen guten Wünsche.

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Es ist Ferienzeit im FM1-Land. Merkt ihr, wenn ihr beim Arbeiten jetzt mal schnell links oder rechts schaut. Gut möglich ist der Platz leer neben euch. Und es ist ja so eine Sache, oder? Wenn jemand in die Ferien geht, dann sagt er sicher einmal laut, sehen muss, ja, ja, steigst du in die Postkarte, gell? Aber jetzt habe ich mir auch überlegt, wieso könnte man da eigentlich nicht einmal umkehren? Warum schicken wir nicht den Leuten, die in der Ferien sind, eine Postkarte vom Arbeiten, vom Arbeitsplatz? Ich weiss, es ist ein spezieller Gedanke, aber überlegt euch mal Folgendes. Euer Arbeitsgespännchen geht am Morgen Richtung Morgenbüffel an der Rezeption, werden sie abgefangen, weil eine Postkarte reinkommt. Vom lieben Team am Arbeitsplatz. Wäre doch einmal.

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2: Ich bin der Dario Jecker.
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2: Die Mehrheit der Schweizer Bevölkerung möchte PFAS-Chemikalien stärker regulieren. Das zeigt eine neue Umfrage der ETH Zürich und des Bundesamts für Umwelt. PFAS-Chemikalien stecken in vielen Alltagsprodukten, können aber problematisch für Umwelt und Gesundheit sein. Trotz des hohen Risikobewusstseins passen viele der Befragten ihr Konsumverhalten nicht an und kaufen weiterhin Produkte mit PFAS-Chemikalien. In Bad Ragaz hat es gestern in einem Schrebergarten gebrannt. Mehrere Häuschen sind abgebrannt, meldet die St. Galler Kantonspolizei. Das Feuer drohte sich auszubreiten, konnte aber gestoppt und anschließend gelöscht werden. Es gab keine Verletzten. Der Schaden wird auf rund 150.000 Franken geschätzt. Schweizer KMU blicken trotz wirtschaftlicher Unsicherheiten mehrheitlich zuversichtlich in die Zukunft. Laut einer neuen Studie der AXA Schweiz gehen fast 90% der befragten Unternehmen davon aus, dass ihre Firma auch in 10 Jahren noch bestehen wird. Dies, ob schon knapp die Hälfte die wirtschaftliche Lage in ihrer Branche als unsicher beurteilt. Die britische Sängerin Bonnie Tyler ist im Alter von 75 Jahren gestorben, das berichtet BBC. Bonnie Tyler ist bekannt durch Hits wie «Total Eclipse for the Heart». Sie wurde mit ihren Hits in den 80er Jahren weltberühmt. Tyler starb nach Komplikationen bei einer Darmoperation in Portugal. Die Waliserin lag zuletzt längere Zeit im Koma, aus dem sie zwischendurch wieder erwachte. Wir haben keine Meldungen von der Strasse. Ich wünsche ganz eine gute Fahrt.
3: Für die, die frei haben, geht es heute Nachmittag definitiv wieder in Body. Temperaturen heute bei um die 29 Grad. Und so bleibt es auch im Verlauf des Nachmittags weiterhin trocken und sonnig.
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1: Ja, hallo miteinander.
2: Hallo.
1: Da hat der Morgen schon im Morgen gedacht, Vorsicht selber, weil es Open Air Frauenfeld ist. Tut doch schon mal ein bisschen rappen. Ja. Morgen.
2: Vier Minuten
1: vor der Macht. Das sind FM1 Wachmacher.
2: Genau, schönes Tagli euch.
1: Schönen Dunstag
2: euch. Ja, du, man kann es ja mal probieren. Aber wir sind ja am Wochenende auch im Open Air Frauenfeld und schaut mal, ob die Hip-Hop-Fans das besser können wie ich.
1: Ja, Challenge.
2: Ihr hört's mal.

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6: Ich bin der Dario Jäcker.
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6: Die Mehrheit der Schweizer Bevölkerung möchte PFAS-Chemikalien stärker regulieren. Das zeigt eine neue Umfrage der ETH Zürich und des Bundesamts für Umwelt. PFAS-Chemikalien stecken in vielen Alltagsprodukten, können aber problematisch für Umwelt und Gesundheit sein. Trotz des hohen Risikobewusstseins passen viele der Befragten ihr Konsumverhalten nicht an und kaufen weiterhin Produkte mit PFAS-Chemikalien. In Bad Ragaz hat es gestern in einem Schrebergarten gebrannt. Mehrere Häuschen sind abgebrannt, meldet die St. Galler Kantonspolizei. Das Feuer drohte sich auszubreiten, konnte aber gestoppt und anschließend gelöscht werden. Es gab keine Verletzten. Der Schaden wird auf rund 150.000 Franken geschätzt. Der Gegenvorschlag des Bundesrates zur Konzernverantwortungsinitiative wird nur wenig unterstützt. Wie die Vernehmlassung zeigt, sind Wirtschafts- und Rechtsbürgerliche grundsätzlich dagegen. Für die Initianten und Linke geht der Gegenvorschlag zu wenig weit. Der indirekte Gegenvorschlag des Bundesrates will in der nachhaltigen Unternehmensführung den Schutz der Menschenrechte und der Umwelt gewährleisten. Gleichzeitig soll die Wirtschaft wettbewerbsfähig bleiben. Die britische Sängerin Bonnie Tyler ist im Alter von 75 Jahren gestorben, das berichtet BBC. Bonnie Tyler ist bekannt durch Hits wie «Holding Out for a Hero». Sie wurde mit ihren Hits in den 80er Jahren weltberühmt. Tyler starb nach Komplikationen bei einer Darmoperation in Portugal. Die Waliserin lag zuletzt längere Zeit im Koma, aus dem sie zwischendurch wieder erwachte. Keine Meldung von der Strasse. Ganz eine gute Fahrt wünsche ich.
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7: Wenn ihr bei eurem Quartier die Einzigen sind mit einem Pool, dann bleibt ihr auch heute Nachmittag im Hotspot bei den Kind. Temperatur so bei um die 29 Grad. Dazu bleibt es weiterhin trocken. Das mit einem blauen Himmel und ganz viel Sonne.
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7: Vor dem Zahnarzttermin wird jetzt aktuell gerade fleissig geschrubbt mit der Zahnbürste. Begleitung dazu und Schwung vor allem. Haben wir euch mit dem David Guetta und der Sia. Ich bin der Dominik Caro.

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Der Chef meint für euch Donnerstag, wo ihr fit und ausgeschlafen sind und immer noch top mögen. Logisch, oder? Wenn gestern Abend ja keine WM war, hat es auch keinen Grund gegeben, zum wirklich lang aufbleiben. Heute Abend sieht es aber wieder anders aus. Da geht es weiter im Viertelfinale an der WM. Frankreich gegen Marokko steht da unter anderem an. Zum also gerade nochmal den heute auf dem Heimweg die Chips vor Ort auffüllen und bereit machen für einen längeren Fußballabend. Da haben wir euch jetzt schon lockere Begleitung. Die Harry Styles und American Girls. Für euch Donnerstagnachmittag.

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6: Ich bin der Dario Jecker.
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6: In Liechtenstein und Teilen des Bündnerlandes gilt die höchste Waldbrandgefahrenstufe und damit ein absolutes Feuerverbot. Das geht aus der Gefahrenkarte des Bundes hervor. Brennende Streichhölzer und Funkenflug eines Feuers können in dieser Zeit zu Waldbränden führen, die sich rasch ausbreiten und kaum löschen lassen. Auch fest eingerichtete Feuerstellen dürfen nicht benutzt werden. Ein Jäger im Bündnerland ist verurteilt worden, weil er versehentlich einen Wolf geschossen hat. Die Bündner Staatsanwaltschaft bestätigt eine Meldung von RSI, der Jäger in Puschlav handelte fahrlässig. Er tötete das Tier während der Jagdzeit ohne Vorsatz, achtete jedoch nicht ausreichend darauf, dass er auf ein geschütztes Tier schoss. Der Jäger muss nun eine Geldbuße zahlen, darf das Jagdpatent aber behalten. Meldungen und Fälle von beruflich bedingtem Hautkrebs hätten in den letzten Jahren zugenommen, teilt die Unfallversicherung Suva mit. Die Zahl der Hautkrebsfälle war vor 2 Jahren 5-mal so hoch wie 2020. Wer im Freien etwa auf Baustellen arbeite, sei der Sonne besonders stark ausgesetzt. Schweizweit erkranken jährlich rund 25.000 Menschen an Hautkrebs. Etwa rund 1.000 davon, weil sie zu viel an der Sonne arbeiten. Die britische Sängerin Bonnie Tyler ist im Alter von 75 Jahren gestorben, das berichtet BBC. Bonnie Tyler ist bekannt durch Hits wie Total Eclipse of the Heart. Sie wurde mit ihren Hits in den 80er Jahren weltberühmt. Tyler starb nach Komplikationen bei einer Darmoperation in Portugal. Die Waliserin lag zuletzt längere Zeit im Koma, aus dem sie zwischendurch wieder erwachte. Auf der A1 stauen zwischen Winterthur und Zürich, und zwar zwischen Frediken und dem Brütisellen Kreuz, eine Stunde und 15 Minuten länger.
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7: Der Ventilator ist bei den meisten immer noch ein Thema. Auch heute Nachmittag bleibt es sonnig und trocken, das mit Temperaturen von um die 29 Grad.
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7: Das ist auch ein Donnerstagnachmittag, wo wir euch die Sonne nicht nur durchs Fenster, sondern vor allem eben auch durchs Radio bringen. Ins ruhige Schulzimmer, direkt ins Büro oder auf Baustelle. Jetzt geht es zu Sabrina Carpenter. Ich bin Dominik Caro. Ein

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4: Bei der Spitex, auf dem Hof, im Lieferwagen oder in der Kanzlei. Ein Haufen von uns sind schon seit Stunden unterwegs und auf der Beine. Schön sind wir mit uns unterwegs. Jetzt mit allem Wichtigen von heute. Es ist 3.
5: Ich bin der Dario Jecker.
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5: In Liechtenstein und Teilen des Bündnerlandes gilt die höchste Waldbrandgefahrenstufe und damit ein absolutes Feuerverbot. Das geht aus der Gefahrenkarte des Bundes hervor. Brennende Streichhölzer und Funkenflug eines Feuers können in dieser Zeit zu Waldbränden führen, die sich rasch ausbreiten und kaum löschen lassen. Auch fest eingerichtete Feuerstellen dürfen nicht benutzt werden. Mit durchschnittlich 172 Stundenkilometern ist gestern am Morgen früh ein 22-Jähriger durch den Gotthardtunnel gerast. Durchschnittlich 172 Stundenkilometer. Dabei hat er über 20 Fahrzeuge überholt, trotz doppelter Sicherheitslinie. Das meldet die Urner Kantonspolizei. Die Tessiner Kantonspolizei hat ihn dann gestoppt und den Urner Kollegen übergeben. Der 22-Jährige war mit deutschem Kennzeichen und unter Drogeneinfluss unterwegs. Er erhielt ein Fahrverbot und wurde angezeigt. Meldungen und Fälle von beruflich bedingtem Hautkrebs hätten in den letzten Jahren zugenommen, teilt die Unfallversicherung Suva mit. Die Zahl der Hautkrebsfälle war vor 2 Jahren 5-mal so hoch wie 2020. Wer im Freien etwa auf Baustellen arbeite, sei der Sonne besonders stark ausgesetzt. Schweizweit erkranken jährlich rund 25.000 Menschen an Hautkrebs. Etwa rund 1.000 davon, weil sie zu viel an der Sonne arbeiten. In der norditalienischen Region Piemont toben Waldbrände. In der Provinz Vercelli nahe der Schweizer Grenze sind die Flammen bis auf 200 Meter an ein Ortszentrum gelangt. Gemäß einem Bericht der italienischen Nachrichtenagentur ANSA reichen die Flammen auch in weiteren Orten bis auf 600 Meter an Wohnsiedlungen heran.
4: Es ist 2 ab 3 und wenn ihr hier Richtung Zürich unterwegs sind, da braucht ihr dann aber schön Geduld. Und zwar eben hohe Wintertour-Dös da wegen einem Unfall. Da zeigt uns im Verkehrsradar aktuell wirklich sage und schreibe 1,5 Stunden länger an. Und dann, wenn wir den Blick wirklich in das FM1-Land schwenken, da haben wir aktuell auf der Hauptstrasse von Kemperaten, Richtung Rapperswil-Zentrum, eine gute Viertelstunde länger wegen Verkehrsüberlastung. Hebt euch an und kommt gut an.
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4: Der Donnerstagnachmittag zeigt sich von seiner schönsten Seite. Ein Haufen Sonne nur über den Bergen zeichnet ein paar harmlose Quellwolken durch. Da bei 29 bis 32 Grad. Und am Freitag geht es nahtlos sonnig und heiß weiter. Lokal gibt es bis zu 33 Grad im FM1-Land.
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4: Mit mir, der Pamela Zimotti, wo die einen das Badetüchli ausbreitet, andere im Büro unter der Klima hocken oder auf der Baustelle oder im Verkauf die Stellung halten. Wo ihr auch immer gerade sind, wir schicken euch den Sommer ins Ohr. Jetzt mit dem Nico Santos.

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0: schönen guten Abend mit FMI. Ja, und da ist der Dunstig für die Jeanette von Mundlingen. Schon bestens losgegangen.
1: Yeah, super. Hey, cool. Das ist ein Morgen. He? Super, danke vielmals. Also das ist jetzt wirklich toll. Danke vielmals.
0: Ja, für Sie gibt es nämlich einen Tag in den Flumserberg für die ganze Familie.
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3: Ja, danke vielmals. Das ist sensationell mehr. Das sind gerade Ferien, das passt gerade.
0: Ja, perfekt. Und wir schenken euch noch einen Haufen mehr so tolle Ferienerlebnisse. 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

2842 Legosteine und auf das Mal wird ein WM-Glücksbringer draus. Ja, liebes F. Maisland, ein WM-Pokal aus Lego. Genau den hat der Nazi-Spieler, der Mansambi, im Achtelfinal mit ins Stadion genommen. Zusammengebaut hat ein Schweizer Nazi-Team miteinander Ende Juni im Rahmen von einer Teambuilding-Aktivität. Und jetzt steht die Schweiz wirklich im WM-Viertelfinal nach sage und schreibe 72 Jahren. Am Sonntagmorgen um 3 Uhr wartet dann Argentinien auf unsere Nazi. In der nächsten Viertelstunde der Schweizer Sänger Niklas mit seinem neuesten Wurf As I Am. Obendrauf gibt es auch den Stimmungsgarant von Whitney Houston I Wanna Dance With Somebody. Genau wie auch der von Gamba und Adoni. Bittersweet Symphony direkt nach dem von Alex Warren. Fever Dream, absoluter Ohrwurm.

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0: Kate Nielsen macht ordentlich Stimmung auch im Donnerstagnachmittag. Schön sind wir mit FM1 unterwegs. Und was ist da für euch so ein absolut perfekter Sommertag? Ja, der Schweizer Sänger Niklas muss nicht lange studieren.
1: Für mich ist es draussen sein, an einem See und dann feines Essen machen. Sei das irgendwie ein Picknick, immer wieder baden, zwischendurch vielleicht mal einen Fuss, ein bisschen in einem Buch lesen, Musik machen und das einfach so in einem Zyklus eigentlich die ganze Zeit.
0: Ja, und seine Musik, die haben wir jetzt für euch dabei. Das ist sein aktueller Hit, As I Am.

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0: ist das kurz vor dem 4. Und weisst du etwas, was noch gerne dabei haben, wenn ihr in die Party geht? Ein gutes Buch. Kopfhörer oder dann, wie du, Olivia Dean, auch gerne ein Kreuzworträtselbuch.
1: I really like to test my brain. I haven't actually completed one full one yet. I've just started loads of them.
0: Sie fängt alle an, macht aber kein Kreuzworträtsel fertig. Und der Rätselfan Signorina Dean haben wir für euch dabei. Geht noch ein Punkt.
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0: Den Donnerstag haben wir schon einiges geschafft, aber ein paar gute Stunden haben wir noch vor uns.

0: 4.
1: Ich bin der Dario Jecker.
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1: Immer mehr Menschen melden der SUVA berufsbedingten Hautkrebs. Die SUVA haben 2024 fast 140 Fälle anerkannt, fünfmal mehr als noch 2020. Der Anstieg bedeutet aber nicht nur, dass mehr Menschen wegen Arbeit im Freien an Hautkrebs erkranken, sagt Roland Krischek von der SUVA.
3: Dass das Thema bewusster von den Betrieben wahrgenommen wird oder auch von den Personen und dass sie auch wissen, dass es eine Berufskrankheit ist und sie das auch bei der SUVA können melden.
1: Der Unfallversicherer geht allerdings von einer hohen Dunkelziffer aus. Schätzungsweise erkranken jedes Jahr rund 1000 Menschen an berufsbedingtem Hautkrebs. Das Open Air Frauenfeld ist gestartet. 3 Tage lang dauert das größte Hip-Hop-Festival Europas. Künstler aus der Schweiz, Deutschland, den USA, Großbritannien und Italien stehen auf dem Line-Up. Das Highlight am heutigen Auftakttag dürfte Sido sein, der heute unter Sido and Friends auftritt. Eine neue Betrugsmasche hat Betrügern in St. Gallen 185.000 Franken in die Taschen gespült. Die Täterschaft gibt jeweils vor, von einer Bank aus anzurufen und weist die Opfer an, hohe Summen Bargeld in einem Taxi zu deponieren. Die ahnungslosen Taxifahrer werden dann angewiesen, die Behältnisse, in denen das Bargeld versteckt ist, an eine Adresse abzuliefern. Laut der St. Galler Kantonspolizei ist es den Betrügern so gelungen, in den vergangenen Tagen 185.000 Franken zu ergaunern.
0: 2:04 ist es und da schauen wir zu euch an oberen Zürichsee auf der Hauptstrasse von Krempraten Richtung Rapperswil-Zentrum. Haben wir im Moment wegen Verkehrsüberlastung gute 20 Minuten länger. Sonst aber alles gut. Kommen wir gut an.
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0: Sommer wie aus dem Bilderbuch heute. Die Sonne hat klar das Zepter in der Hand und die Wolken sind heute eher seltene Gäste. Nur über den Bergen hat es ein paar harmlose Quellwolken rum, da bei um die 29 bis 32 Grad. Und am Freitag reissen wir nichts Neues an. Es bleibt sonnig und heiß. Lokal mit bis zu 33 Grad im FM1-Land.
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0: Mit mir am Mikrofon, der Pamela Zimotti. Da gibt es vor dem nächsten Sprung ins Wasser oder vor der nächsten Sitzung vielleicht gerne noch eine Glassepause. Und wir liefern dazu einen den perfekten Sommer-Soundtrack. Despacito von Luis Fonsi.
4: Hi.
0: Gerade nach dem Matt Simons und Hendrix.

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0: FM1 ist das, an dem Donnerstag, wo die Musikwelt Abschied nimmt. Von einer unverwechselbaren Stimme. Die einen oder anderen von euch haben sie zuletzt vielleicht sogar im FM1-Land gesehen. Im 2019 ist sie Ende August nämlich am Summer Days zu Arbon auftreten. Und jetzt ist Bonnie Tyler im Alter von 75 gestorben. Sie, die mit ihrer rauchen Stimme Musikgeschichte geschrieben hat.
1: Breaking news to bring you now, the Welsh singer Bonnie Tyler, best known for her hit Total Eclipse of the Heart, has died.
2: Ihre Reibeisenstimme war unverkennbar. Ihre Hits brachten viele Discos zum Kochen. Und ihre Balladen, die haben viele durch so manchen Herzschmerz getragen. It's a
3: nothing but a I never get tired of singing Total Eclipse of the Heart, you know. Yeah, it is a massive song, but I was very happy to be part of this, you know. Nothing I can say, a total
0: eclipse of the heart. Bonnie Tyler hat mit ihren Hits Generationen begleitet. Und ihre Songs, die leben weiter. Einer von ihren grössten Klassikern gehört da definitiv dazu. Holding Out for a Hero. Jetzt hier bei uns, bei FM1.

0: Wie viele von euch ist schon Tiki im Kalender einplanen? Das WM, Viertelfinale von der Schweiz gegen Argentinien. Da ist ja am Sonntag, am 13. Nacht. Und da die grosse Frage, wer von euch schaut den Match? Sagen Sie uns jetzt direkt auf unserer Radio FM Insta-Seite und stimmen ab. Wir sind gespannt. Ja, ich bin am überlegen, ob ich gerade durchmache. Wenn man am Sonntag frei hat, ist es ja kein Problem, um da den Schlaf nachholen. Und wir hier bei FM1 machen immer durch. Ja, wir spielen dann einfach durchgehend einen hinter dem anderen. Nach einem halben, fünf Jahren geht die aktuelle vom Stress und dem Zian. How to heal? Zusammen mit ihr, der Britney Spears. Ja, Fast Boy und dann hoffen wir alles. In der nächsten Viertelstunde hier bei FM1 an dem Donnerstag, wo die Kaffeemaschine ihren Dienst wahrscheinlich schon mehrfach erfüllt hat. Und zum nächsten Kaffee gibt es jetzt gerade alles Wichtige von heute. Es ist 16:30.
1: Ich bin der Dario Jecker. Guten Tag.
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1: Immer mehr Menschen melden der SUVA berufsbedingten Hautkrebs. Die SUVA habe 2024 fast 140 Fälle anerkannt, fünfmal mehr als noch 2020. Der Anstieg bedeutet aber nicht nur, dass mehr Menschen wegen Arbeit im Freien an Hautkrebs erkranken, sagt Roland Krischek von der SUVA.
3: Dass das Thema bewusster von den Betrieben wahrgenommen wird oder auch von den Personen und dass sie auch wissen, dass es eine Berufskrankheit ist und sie das auch bei der SUVA können melden.
1: Der Unfallversicherer geht allerdings von einer hohen Dunkelziffer aus. Schätzungsweise erkranken jedes Jahr rund 1000 Menschen an berufsbedingtem Hautkrebs. Das Open Air Frauenfeld ist gestartet. 3 Tage lang dauert das größte Hip-Hop-Festival Europas. Künstler aus der Schweiz, Deutschland, den USA, Großbritannien und Italien stehen auf dem Line-up. Das Highlight am heutigen Auftakttag dürfte Sido sein, der heute unter Sido and Friends auftritt. Eine neue Betrugsmasche hat Betrügern in St. Gallen 185.000 Franken in die Taschen gespült. Die Täterschaft gibt jeweils vor, von einer Bank aus anzurufen und weist die Opfer an, hohe Summen Bargeld in einem Taxi zu deponieren. Die ahnungslosen Taxifahrer werden dann angewiesen, die Behältnisse, in denen das Bargeld versteckt ist, an eine Adresse abzuliefern. Laut der St. Galler Kantonspolizei ist es den Betrügern so gelungen, in den vergangenen Tagen 185.000 Franken zu ergaunern.
0: 16:30 und da haben wir aktuell gute 20 Minuten länger über den Seedamm und von Kemperaten her ins Zentrum von Rapperswil. Sonst läuft es relativ flüssig im FM1-Land. Kommen gut und sicher an.
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0: Aktuell haben wir zu Tragen 25, Zahlstätte 29 und Sesch im Liechtenstein 30 Grad. Dazu eine viel Sonne und kaum Wolken. Die wenigen Quellwolken über den Bergen, die sind und bleiben harmlos. Und am Freitag gibt es die nächste Portion Sonne bei wieder hochsommerlichen Temperaturen bis 33 Grad.

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0: FM1 ist das kurz vor dem 5 Uhr, wo er von den Stahlkappenschuhen vielleicht direkt in die Flipflops wechselt. Unterwegs von der Baustelle, richtig Body jetzt am Feierabend. Und da geben wir euch auf den Weg, mit auf den Weg, mit Overdrive. Geht noch ein Punkt.
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0: 5 ist es für die einen. Zeit, um im Feierabend zu starten. Für andere Zeit, um in die Sportschicht zu starten. Und die Ferien haben, wissen jetzt wieder einmal, wie spät das ist. Jetzt mit allem Wichtigen von heute.
8: Ich bin der Dario Jäcker. Guten Abend.
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8: Die Zahl der anerkannten Fälle von berufsbedingtem Hautkrebs in der Schweiz ist deutlich gestiegen. Das teilt die SUVA mit. 2024 hat der Unfallversicherer fast 140 Fälle anerkannt, fast fünfmal so viele wie 2020. Grund dafür sei, dass mehr Menschen wissen, dass Hautkrebs bei Menschen, die im Freien arbeiten müssen, eine anerkannte Berufskrankheit sei. Das sagt Roland Krischek von der SUVA.
10: Das ist natürlich dann auch ein Vorteil für Betroffene.

0: wenn er so eine Berufskrankheit anmelden kann, weil dann entfallen oder Franchisen und Selbstbehalt und er hat nachher auch weniger Kosten.
1: Die SUVA geht von einer hohen Dunkelziffer von schätzungsweise 1000 Fällen aus. Das Open Air Frauenfeld ist gestartet. 3 Tage lang dauert das größte Hip-Hop-Festival Europas. Künstler aus der Schweiz, Deutschland, den USA, Großbritannien und Italien stehen auf dem Line-Up. Das Highlight am heutigen Auftakttag dürfte Sido sein, der heute unter Sido and Friends auftritt. Eine neue Betrugsmasche hat Betrügern in St. Gallen 185.000 Franken in die Taschen gespült. Die Täterschaft gibt jeweils vor, von einer Bank aus anzurufen und weist die Opfer an, hohe Summen Bargeld in einem Taxi zu deponieren. Die ahnungslosen Taxifahrer werden dann angewiesen, die Behältnisse, in denen das Bargeld versteckt ist, an eine Adresse abzuliefern. Laut der St. Galler Kantonspolizei ist es den Betrügern so gelungen, in den vergangenen Tagen 185.000 Franken zu ergaunern.
2: Es ist 2:05 und da schauen wir auf die grössten Knotzer im FM1-Land. Und zwar schauen wir hier auf die Autobahn A3 und zwar von Zürich Richtung Sagans. Da haben wir ab Höhe Freienbach gute 10 Minuten länger, auch über den Seedamm und von Kempraten her ins Zentrum von Rapperswil. Wir müssen eine gute Viertelstunde bis 20 Minuten mehr mitnehmen. Sonst sieht es aber relativ entspannt aus auf der Strasse in der Ostschweiz und im Graubünden. Kommen wir gut an.
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2: Ja, der Donnerstagabend bleibt wunderprächtig, strahlender Sonnenschein und nur ein paar harmlose Quellwolken über den Bergen. Da kommt man auch die High, sofort die Ferienstimmung, damit bis zu 32 Grad. Und nach einer sternenklaren Nacht wartet man am Freitag schon den nächsten Sommertag auf uns mit bis zu 33 Grad im FM1-Land.
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2: Mit mir, der Pamela Zimotti. Ja, da fängt für die einen der Feierabend an, für andere heisst es weiterarbeiten. Im Resti voll mit Gästen beim Päckchen ausliefern oder Patienten versorgen. Danke für euren Einsatz und schön dürfen wir euch mit einem hinter dem anderen begleiten. Jetzt geht mit 4 am Stück.

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0: 26 Grad haben wir zu Urnest, zu Andriswil sind es 29 und zu Felsbergall noch 32 Grad. Ja, der Donnerstagabend liefert weiterhin perfekt Sommerwetter dazu. Viel Sonne und höchstens ein paar scheuche Quellwolken über den Bergen. Und morgen Freitag heisst es dann einmal mehr ein wunderprächtiger Sommertag. Ja, wird sogar noch ein bisschen wärmer mit bis zu 33 Grad.
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0: Schön sind wir mit F1 unterwegs.
1: Ja, und gewisse Fans sammeln Autogramm. Swifties jetzt offenbar auch Müll. Ja, nach der Hochzeitshause von der Taylor Swift und dem Travis Kelce in New York, sogar Ziegenstummel, Röhrli oder einzelne AirPods. Echt crazy. Aber irgendwie auch ein bisschen der Beweis für echte Fans, kann sogar der kleinste Schnipsel eine grosse Geschichte erzählen. Ja, wir bleiben lieber bei dem, was Taylor Swift am besten kann. Musik. Das ist ihr aktueller Hit. Elizabeth Taylor. Da bei FM1.

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0: Ricky Martin weiss, wie der Sommer tönt. Living la vida loca, da bei uns bei FM1. Wo wir auch nach dem 6. eine schwede Hits für euch parat gemacht haben. Hosier mit Too Sweet sind dabei garantiert in der nächsten Viertelstunde.
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0: Während ein Haufen um diese Zeit durchschnaufen, steht in der Rest in den Tankstellen, Jobs oder auch in den Spitälern und Heim der Obigbetriebe. Kommen gut an den Donnerstag. Jetzt ist es 6 Uhr.
8: Ich bin der Dario Jäcker. Guten Abend.
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8: Eine neue Betrugsmasche hat Betrügern in St. Gallen 185.000 Franken in die Taschen gespült. Die Täterschaft gibt jeweils vor, von einer Bank aus anzurufen und weist die Opfer an, hohe Summen Bargeld in einem Taxi zu deponieren. Die ahnungslosen Taxifahrer werden dann angewiesen, die Behältnisse, in denen das Bargeld versteckt ist, an eine Adresse abzuliefern. Laut der St. Galler Kantonspolizei ist es den Betrügern so gelungen, in den vergangenen Tagen 185.000 Franken zu ergaunern. Bei einer Frontalkollision in Haag im Kanton St. Gallen sind die beiden kollidierten Autos auf dem Dach gelandet. Laut der Kantonspolizei ist ein 53-Jähriger dabei leicht verletzt worden und mit dem Rettungsdienst ins Spital gebracht worden. Der Sachschaden beträgt rund 30.000 Franken. Mit durchschnittlich 172 Stundenkilometern ist gestern am Morgen früh ein 22-Jähriger durch den Gotthardtunnel gerast. Durchschnittlich 172 Stundenkilometer. Dabei hat er über 20 Fahrzeuge überholt, trotz doppelter Sicherheitslinie. Das meldet die Urner Kantonspolizei. Die Tessiner Kantonspolizei hat ihn dann gestoppt und den Urner Kollegen übergeben. Der 22-Jährige war mit deutschem Kennzeichen und unter Drogeneinfluss unterwegs. Er erhielt ein Fahrverbot und wurde angezeigt.
0: Es ist 2 ab 6 Uhr, da werfen wir gerade wieder einen Blick auf unseren FM1 Live-Verkehrsradar. Da haben wir am oberen Zürichsee auch noch eine gute Viertelstunde länger über den Seedamm Richtung Rapperswil-Zentrum. Und auch von Kempaten her brauchen wir eine gute Viertelstunde Geduld. Dann auch im Toggenburg rund um Lütisburg, wenn wir von Wil Richtung Wattwil unterwegs sind, wegen der Baustelle gute Viertelstunde mehr. Und auch wieder gegen Richtung von Wattwil Richtung Wil 10 bis 15 Minuten länger. Hebt euch an und kommen gut an.
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0: Der Feierabend, der kommt heute mit Sonnengarantie. Nur wenig harmlose Quellwolken schmücken den Himmel über den Bergen. Sonst dominiert der strahlend blaue Himmel. Das all noch bei gut 27 bis 30 Grad. Und am Morgen gibt es wieder so einen Prachtstägli mit bis zu 33 Grad im FM1-Land.
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0: Der Sommerabend ist bereit. Vielleicht sind ihr hier auf dem Heimweg am Grill anheizen, noch in der Sportschicht oder unterwegs auf einem Frauenfeld. Weil überall bei uns gleich ist, gute Musik passt immer. Darum gibt es jetzt direkt 4 Hits im Stück für euch. Mit mir am Mikrofon.

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0: FM1 ist das um 4 ab 6, wo ein Haufen, also Open Air Frauenfeld unterwegs sind. Ja, heute der erste Tag vom grössten Hip-Hop-Festival von Europa. Ja, und da ist auch mein Gespendli, der Dominik, aus dem FM1-Team auf dem Gelände unterwegs und hätte mal wissen, was für Klischees es denn so über das Frauenfeld gibt.
1: Dass wir hochnässig sind.
2: Was macht denn jemand arrogant?
1: Wenn er jetzt einen Zugang hat zum VIP.
2: Darf ich mal dein Spendli anschauen?
1: Sicher.
2: Du hast ja VIP.
0: Ja, super. Auf unserer Radio FM1 Instagram-Seite seht ihr jetzt noch mehr Klischees im Video. Und obendrauf gibt es von uns Euphoria von Loreen. Schönen Abend.

0: privaten Playlist drauf. Und auch bei euch ist er hoch im Kurs. Sein aktueller Hit gibt es darum auch gleich in der nächsten Viertelstunde für euch. Zusammen mit dem Klassiker von Roxette. Fading like a flower. Und dem aktuellen Hit, der richtig Stimmung macht. Das Cover von Faithless von der Bibi Rexha. Neu interpretiert. New Religion.
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0: Einen schönen guten Abend hier bei FM1, wo wir euch nebst vielen Hits auch gerade alles Wichtige von heute zusammengetragen haben. Es ist 6:30.
5: Ich bin der Dario Jäcker. Guten Abend.
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5: In Buchhaken im Kanton Thurgau ist gestern eine tote Frau an ihrem Wohnort gefunden worden. Wie die Thurgauer Kantonspolizei mitteilt, wurde ein Tatverdächtiger festgenommen und inhaftiert. Die Staatsanwaltschaft hat eine Untersuchung wegen vorsätzlicher Tötung gegen den 53-jährigen Deutschen eröffnet. Auch die Stadt St. Gallen hat für den kommenden Nazi-Match eine Freinacht angekündigt. Das Spiel der Fußball-Nazi gegen Weltmeister Argentinien startet am Sonntagmorgen früh um 3 Uhr. Die Bewilligung für eine Freinacht gelte für Innen- und Außenbereiche von Gastronomiebetrieben und erlaube eine durchgehende Öffnung der Lokale während der Nacht und die Übertragung des Spiels. Dabei sollte die Lautstärke der Übertragung die Umgebung nicht übermäßig belasten. Eine neue Betrugsmasche hat Betrügern in St. Gallen 185.000 Franken in die Taschen gespült. Die Täterschaft gibt jeweils vor, von einer Bank aus anzurufen und weist die Opfer an, hohe Summen Bargeld in einem Taxi zu deponieren. Die ahnungslosen Taxifahrer werden dann angewiesen, die Behältnisse, in denen das Bargeld versteckt ist, an eine Adresse abzuliefern. Laut der St. Galler Kantonspolizei ist es den Betrügern so gelungen, in den vergangenen Tagen 185.000 Franken zu ergaunern.
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5: Tadej Pogacar lässt auf der 6. Etappe der Tour de France seine Muskeln spielen. Der Slowene gewinnt die schwierige Etappe mit über 4000 Höhenmetern solo. Tadej Pogacar übernahm mit seiner Leistung heute auch das gelbe Lida-Trikot.
0: Der SMI schließt heute mit knapp 0,3% im Plus von der St. Galler Kantonalbank, der Daniel Wachter.
6: Im Nahen Osten bleibt der Weg zum dauerhaften Friedensabkommen holprig. Der Handel an der Schweizer Börse ist bis zum Mittag von Zurückhaltung geprägt. Der SMI kann sich dann aber vom Tagestief lösen. An der SMI-Spitze stehen ABB und Logitech. Auf der Gegenseite bremsen Schwergewicht Nestle und Novartis.
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0: 6:30 und da kommen wir aktuell überall recht gut durch in der Ostschweiz und im Graubünden. Gute Fahrt!
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0: Aktuell haben wir zu Wesen, zu Meienfeld und zu Bischofszell alle noch 29 Grad. Und das Wetter dazu ein echter Stimmungsmacher. Viel Sonne und nur wenig Wolken Richtung Bergen. Ladet euch den Tag von außen ausklingen lassen. Und morgen präsentiert sich der Freitag wieder sonnig und heiß. Es gibt lokal bis zu 33 Grad.
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0: Mit mir, der Pamela Zimatti, da macht die Sonne so langsam aber sicher Überstunden. Vielleicht auch ihr, ob im Büro, im Lieferwagen oder an der Ladekasse. Wir sorgen jetzt für den passenden Sound. Da haben wir wie immer um die Zeit gerade eure 7 beliebtesten Hits vom Tag parat und rum das Feld von hinten auf. Jetzt geht mit dem Teddy Swims.

0: neue sieben beliebtesten Hits vom Tag hier bei FM1. Und wir kommen auch schon zum Platz Nummer 1.
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0: Ja, und da rede ich gar nicht lange um den heißen Brei entlang. Gerade in den wunderschönen Donnerstagabend mit eurem beliebtesten Hits von dem Donnerstag, der Kamerad mit Hug Yourself. Mein Name ist Pamela Zimotti. Ich wünsche euch einen ganz schönen Abend und geniessen den.
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4: Ich bin der Dario Jäcker. Guten Abend.
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4: In Buchhaken im Kanton Thurgau ist gestern eine tote Frau an ihrem Wohnort gefunden worden. Wie die Thurgauer Kantonspolizei mitteilt, wurde ein Tatverdächtiger festgenommen und inhaftiert. Die Staatsanwaltschaft hat eine Untersuchung wegen vorsätzlicher Tötung gegen den 53-jährigen Deutschen eröffnet. Auch die Stadt St. Gallen hat für den kommenden Nazi-Match eine Freinacht angekündigt. Das Spiel der Fußball-Nazi gegen Weltmeister Argentinien startet am Sonntagmorgen früh um 3 Uhr. Die Bewilligung für eine Freinacht gelte für Innen- und Außenbereiche von Gastronomiebetrieben und erlaube eine durchgehende Öffnung der Lokale während der Nacht und die Übertragung des Spiels. Dabei sollte die Lautstärke der Übertragung die Umgebung nicht übermäßig belasten. Warme Temperaturen sorgen in vielen Seen für mehr Entenflöhe. Die winzigen Larven können bei Badenden einen stark juckenden Hautausschlag auslösen, sind aber ungefährlich. Fachleute empfehlen deshalb, flache und pflanzenreiche Uferbereiche möglichst zu meiden oder sie zügig zu durchschwimmen, nach dem Baden gründlich zu duschen und sich gut abzutrocknen. Betroffen sind vor allem stehende Gewässer.
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4: Tadej Pogacar lässt auf der 6. Etappe der Tour de France seine Muskeln spielen. Der Slowene gewinnt die schwierige Etappe mit über 4000 Höhenmetern solo. Tadej Pogacar übernahm mit seiner Leistung heute auch das gelbe Lida-Trikot. Es rollt alles, wir haben keine Meldungen von der Strasse. Ich wünsche eine gute Fahrt.
5: Ein Sommertag, wie man ihn sich wünscht, klingt so langsam aus. Da bei milden und sommerlichen Temperaturen um die 25 bis 28 Grad. Die Nacht wird sternenklar und morgen Freitag gibt es die nächste Runde Sommer mit viel Sonne, blauem Himmel und bis zu 33 Grad im FM1-Land.
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2: Ich bin Laura Kühne, guten Abend miteinander.
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2: Die Mehrheit der Bevölkerung möchte PFAS-Chemikalien stärker regulieren. Das zeigt das neueste Umweltpanel der ETH Zürich und des Bundesamts für Umwelt. PFAS-Chemikalien sind in vielen Alltagsprodukten, können aber problematisch für Umwelt und Gesundheit sein. Trotz des hohen Risikobewusstseins passen die befragten Personen ihr Konsumverhalten aber nicht an. Zwei Drittel geben an, dass PFAS in Produkten ihren Kaufentscheid nicht beeinflussen. Die Einführung des digitalen Euro rückt ein Stück näher. Die EU-Abgeordneten sprachen sich in Straßburg klar für die elektronische Form der Währung aus. Nach dieser Positionierung können nun die Verhandlungen für einen Rechtsrahmen von Parlament und EU-Staaten starten. Der digitale Euro soll das Euro-Bargeld ergänzen, aber nicht ersetzen. Drittstaaten wie die Schweiz könnten nach Ansicht des Parlaments den digitalen Euro auch nutzen. Nach der mutmaßlichen Amoktat an einer bayerischen Schule sitzt der mutmaßliche Täter in Untersuchungshaft. Der 16-Jährige wird unter anderem des versuchten Mordes in zwei Fällen verdächtigt, teilen Polizei und Staatsanwaltschaft mit. Der Jugendliche war Schüler an dem Gymnasium gewesen. Er soll gestern auf dem Schulgelände zwei 13-jährige Mädchen mit dem Messer schwer am Oberkörper verletzt haben. Deutschland kauft von den USA Tomahawk-Mittelstreckenraketen. Die beiden Staaten haben sich beim NATO-Gipfel in der Türkei auf den Kauf geeinigt. Das teilte der deutsche Kanzler Friedrich Merz im Parlament in Berlin mit. Weiter arbeite man daran, eigene europäische Systeme zu entwickeln.
3: Es brennt das Auto, darum geht es im Moment nur stockend vorwärts auf der Eis Zürich Richtung St. Gallen zwischen Oberwinterthur und Matzingen. Sonst hat sich aber der Feierabendverkehr langsam aber sicher beruhigt. Das heisst, ihr habt eine freie Fahrt. Habt Sorge unterwegs.
4: Ein Sommertag, wie man ihn sich wünscht, klingt so langsam aus. Da bei milden und sommerlichen Temperaturen um die 25 bis 28 Grad. Die Nacht wird sternenklar und morgen Freitag gibt es die nächste Runde Sommer mit viel Sonne, blauem Himmel und bis zu 33 Grad im FM1-Land.
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2: Guten Abend, diese Themen haben heute Schlagzeilen gemacht.
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2: Immer mehr Menschen melden der SUVA berufsbedingten Hautkrebs. Die SUVA habe 2024 fast 140 Fälle anerkannt, fünfmal mehr als noch 2020. Der Anstieg bedeutet aber nicht nur, dass mehr Menschen wegen Arbeit im Freien an Hautkrebs erkranken, sagt Roland Krischek von der SUVA.
3: Dass das Thema bewusster von den Betrieben wahrgenommen wird oder auch von den Personen und dass sie auch wissen, dass es eine Berufskrankheit ist und sie das auch bei der SUVA können melden.
2: Der Unfallversicherer geht allerdings von einer hohen Dunkelziffer aus. Schätzungsweise erkranken jedes Jahr rund 1'000 Menschen an berufsbedingtem Hautkrebs. Die Hitzewelle trifft Igel besonders hart. Zahlreiche Igelstationen melden eine außerordentlich hohe Zahl an Igelweißen und geschwächten Muttertieren, teilt der Verein Pro Igel Schweiz mit. Die Organisation vermutet, dass viele Tiere unbemerkt sterben würden. Der Verein fordert die Bevölkerung auf, flache Schalen mit Wasser aufzustellen.
4: Die Schweizer Stauseen sind aktuell nur noch zu 43% gefüllt. Damit sind sie leerer als zur gleichen Zeit im Energiekrisenjahr 2022, berichten die Zeitungen von CH Media. Auf die Stromproduktion sollte der tiefe Pegelstand vorerst keinen Einfluss haben. Die Situation sei nicht prekär, heißt es bei der Eidgenössischen Elektrizitätskommission. Man beobachte die Lage aber sehr genau.
2: In nur 6 Minuten ist ein Raser durch den Gotthardtunnel gedonnert. Mit durchschnittlich 172 km pro Stunde statt der erlaubten 80 km ist der 22-jährige Autofahrer mit deutschem Kennzeichen durch den Tunnel gerast. Dabei überfuhr er 21 Mal die doppelte Sicherheitslinie, um Fahrzeuge zu überholen, teilt die Urner Kantonspolizei mit. Der Mann erhielt ein Fahrverbot und bekam eine Buße von mehreren tausend Franken. Ein Drogenschnelltest verlief positiv.
5: Die walisische Sängerin Bonnie Tyler ist im Alter von 75 Jahren gestorben. Tyler wurde weltbekannt durch Hits wie etwa Total Eclipse for the Heart. Bonnie Tyler starb nach Komplikationen bei einer Darmoperation in Portugal. Die Waliserin lag zuletzt längere Zeit im Koma, aus dem sie zwischendurch wieder erwachte.
2: Nach der mutmaßlichen Amoktat an einer bayerischen Schule sitzt der mutmaßliche Täter in Untersuchungshaft. Der 16-Jährige wird unter anderem des versuchten Mordes in 2 Fällen verdächtigt, teilen Polizei und Staatsanwaltschaft mit. Der Jugendliche war Schüler an dem Gymnasium gewesen. Er soll gestern auf dem Schulgelände 2 13-jährige Mädchen mit dem Messer schwer am Oberkörper verletzt haben.
6: Die Nacht, die wird sternenklar im FM1-Land und die Hitze vom Tag, die lässt so langsam nach. Beste Voraussetzung also, um gleich noch ein bisschen durchlüften oder den Sommerabend unter freiem Himmel ausklingen lassen. Morgen, Freitag, starten wir dann wieder mit ganz viel Sonne im Tag und die begleitet uns auch durch den ganzen Freitag. Am Nachmittag zeigen sich höchstens über den Bergen ein paar harmlose Quellwolken. Dazu gibt es um die 29 bis 33 Grad im FM1-Land. Und alle aktuellen Verkehrsmeldungen, die findet ihr immer aktuell bei uns in der Radio FM1 App.
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2: Guten Abend, diese Themen haben heute Schlagzeilen gemacht.
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2: Die Zahl der anerkannten Fälle von berufsbedingtem Hautkrebs in der Schweiz ist deutlich gestiegen. Das teilt der Unfallversicherer Suva mit. 2024 hat der Unfallversicherer fast 140 Fälle anerkannt, fast fünfmal so viele wie 2020. Grund dafür sei, dass mehr Menschen wissen, dass Hautkrebs bei Menschen, die im Freien arbeiten müssen, eine anerkannte Berufskrankheit sei, sagt Roland Krischek von der SUVA.
3: Das ist natürlich dann auch ein Vorteil für Betroffene, wenn er so eine Berufskrankheit anmelden kann, weil dann entfallen oder Franchisen und Selbstbehalt und er hat nachher auch weniger Kosten.
2: Die SUVA geht von einer hohen Dunkelziffer von schätzungsweise 1'000 Fällen aus.
4: In der Schweiz ist jede sechste Person in einem Fitnessstudio angemeldet. Das ist etwas mehr als in Deutschland und Österreich, wie eine Studie zur Fitnesswirtschaft im deutschsprachigen Raum zeigt. Bei jungen Erwachsenen hat jeder Fünfte ein Fitnessabo, bei über 50-Jährigen ist es noch jeder Zehnte. In der Schweiz profitieren laut Studie viele Menschen davon, dass Krankenkassen Fitnessabos unterstützen. Insgesamt trainieren mehr als 15 Millionen Menschen im deutschsprachigen Raum in Fitnessstudios.
2: Die Fluggesellschaft Swiss prüft nach einem IT-Ausfall bei der Flugsicherungsguidegate Schadenersatzforderungen. Ein Urteil des Europäischen Gerichtshofs könnte die Forderungen möglich machen. Die Luftraumsperrung Mitte Juni habe den Flugbetrieb erheblich beeinträchtigt. 14 Flüge seien annulliert worden, wovon rund 1.750 Passagiere direkt betroffen gewesen seien. Wie hoch der Schadenersatz sein könnte, teilt die Swiss nicht mit.
5: Die Schweizer Fußballnazi kann beim WM-Viertelfinal gegen Argentinien auf bundesrätliche Unterstützung zählen. Sportminister Martin Pfister wird extra für das Spiel nach Kansas City reisen. Er werde die Mannschaft vor Ort unterstützen und mit der Nazi mitfiebern, bestätigt sein Departement gegenüber verschiedenen Medien. Im 16. Final gegen Algerien war Bundespräsident Guy Parmelin im Stadion. Im Achtelfinal gegen Kolumbien fehlte bundesrätliche Unterstützung.
2: Der Verkauf von Solaranlagen in der Schweiz ist vergangenes Jahr um fast 30% zurückgegangen. Es ist eine erste Verlangsamung seit 2017. Dennoch blieb die Stromproduktion aus Sonnenenergie auf dem Vormarsch. Sie deckte fast 14% des Landesverbrauchs. Der Branchenverband Swiss Solar wertet den abnehmenden Photovoltaikausbau als Indiz für den Wandel im Strommarkt und die Verunsicherung in Sachen Energie- und Strompolitik des Bundes.
6: Die Nacht, die wird sternenklar im FM1-Land und die Hitze vom Tag, die lässt so langsam nach. Beste Voraussetzung also, um grad noch ein bisschen durchlüften oder den Sommerabend unter freiem Himmel ausklingen lassen. Morgen, Freitag, starten wir dann wieder mit ganz viel Sonne im Tag und die begleitet uns auch durch den ganzen Freitag. Am Nachmittag zeigen sich höchstens über den Bergen ein paar harmlose Quellwolken. Dazu gibt es um die 29 bis 33 Grad im FM1-Land. Und alle aktuellen Verkehrsmeldungen, die findet ihr immer aktuell bei uns in der Radio FM1 App.
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2: Guten Abend, diese Themen haben heute Schlagzeilen gemacht.
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2: Immer mehr Menschen melden der SUVA berufsbedingten Hautkrebs. Die SUVA habe 2024 fast 140 Fälle anerkannt, fünfmal mehr als noch 2020. Der Anstieg bedeutet aber nicht nur, dass mehr Menschen wegen Arbeit im Freien an Hautkrebs erkranken, sagt Roland Krischek von der SUVA.
3: Dass das Thema bewusster von den Betrieben wahrgenommen wird oder auch von den Personen und dass sie auch wissen, dass es eine Berufskrankheit ist und sie das auch bei der SUVA können melden.
2: Der Unfallversicherer geht allerdings von einer hohen Dunkelziffer aus. Schätzungsweise erkranken jedes Jahr rund 1'000 Menschen an berufsbedingtem Hautkrebs. Die Hitzewelle trifft Igel besonders hart. Zahlreiche Igelstationen melden eine außerordentlich hohe Zahl an Igelweißen und geschwächten Muttertieren, teilt der Verein Pro Igel Schweiz mit. Die Organisation vermutet, dass viele Tiere unbemerkt sterben würden. Der Verein fordert die Bevölkerung auf, flache Schalen mit Wasser aufzustellen.
4: Die Schweizer Stauseen sind aktuell nur noch zu 43% gefüllt. Damit sind sie leerer als zur gleichen Zeit im Energiekrisenjahr 2022, berichten die Zeitungen von CH Media. Auf die Stromproduktion sollte der tiefe Pegelstand vorerst keinen Einfluss haben. Die Situation sei nicht prekär, heißt es bei der Eidgenössischen Elektrizitätskommission. Man beobachte die Lage aber sehr genau.
2: In nur 6 Minuten ist ein Raser durch den Gotthardtunnel gedonnert. Mit durchschnittlich 172 km pro Stunde statt der erlaubten 80 km ist der 22-jährige Autofahrer mit deutschem Kennzeichen durch den Tunnel gerast. Dabei überfuhr er 21 Mal die doppelte Sicherheitslinie, um Fahrzeuge zu überholen, teilt die Urner Kantonspolizei mit. Der Mann erhielt ein Fahrverbot und bekam eine Buße von mehreren tausend Franken. Ein Drogenschnelltest verlief positiv.
5: Die walisische Sängerin Bonnie Tyler ist im Alter von 75 Jahren gestorben. Tyler wurde weltbekannt durch Hits wie etwa Total Eclipse for the Heart. Bonnie Tyler starb nach Komplikationen bei einer Darmoperation in Portugal. Die Waliserin lag zuletzt längere Zeit im Koma, aus dem sie zwischendurch wieder erwachte.
2: Nach der mutmaßlichen Amoktat an einer bayerischen Schule sitzt der mutmaßliche Täter in Untersuchungshaft. Der 16-Jährige wird unter anderem des versuchten Mordes in zwei Fällen verdächtigt, teilen Polizei und Staatsanwaltschaft mit. Der Jugendliche war Schüler an dem Gymnasium gewesen. Er soll gestern auf dem Schulgelände zwei 13-jährige Mädchen mit dem Messer schwer am Oberkörper verletzt haben.
6: Die Nacht, die wird sternenklar im FM1-Land und die Hitze vom Tag, die lässt so langsam nach. Beste Voraussetzung also, um gleich noch ein bisschen durchlüften oder den Sommerabend unter freiem Himmel ausklingen lassen. Morgen, Freitag, starten wir dann wieder mit ganz viel Sonne im Tag und die begleitet uns auch durch den ganzen Freitag. Am Nachmittag zeigen sich höchstens über den Bergen ein paar harmlose Quellwolken. Dazu gibt es um die 29 bis 33 Grad im FM1-Land. Und alle aktuellen Verkehrsmeldungen, die findet ihr immer aktuell bei uns in der Radio FM1 App.
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1: Ja, hallo miteinander.
2: Hallo.
1: Da hat der Morgen schon im Morgen gedacht, Vorsicht selber, weil es Open Air Frauenfeld ist, tut er schon mal ein bisschen rappen. Ja. Morgen.
2: Vier Minuten
1: vor der Macht. Das sind FM1 Wachmacher.
2: Genau, schönes
1: Tagli. Schönen Durstig euch.
2: Ja, du, man kann es ja mal probieren. Aber wir sind ja am Wochenende auch im Open Air Frauenfeld und schaut mal, ob die Hip-Hop-Fans das besser können wie ich.
1: Ja, Challenge.
2: Ihr gehört zum

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2: Guten Abend, diese Themen haben heute Schlagzeilen gemacht.
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2: Die Zahl der anerkannten Fälle von berufsbedingtem Hautkrebs in der Schweiz ist deutlich gestiegen. Das teilt der Unfallversicherer Suva mit. 2024 hat der Unfallversicherer fast 140 Fälle anerkannt, fast fünfmal so viele wie 2020. Grund dafür sei, dass mehr Menschen wissen, dass Hautkrebs bei Menschen, die im Freien arbeiten müssen, eine anerkannte Berufskrankheit sei, sagt Roland Krischek von der SUVA.
3: Das ist natürlich dann auch ein Vorteil für einen Betroffenen, wenn er so eine Berufskrankheit anmelden kann, weil dann entfallen oder Franchisen und Selbstbehalt und er hat nachher auch weniger Kosten.
2: Die SUVA geht von einer hohen Dunkelziffer von schätzungsweise 1'000 Fällen aus.
4: In der Schweiz ist jede sechste Person in einem Fitnessstudio angemeldet. Das ist etwas mehr als in Deutschland und Österreich, wie eine Studie zur Fitnesswirtschaft im deutschsprachigen Raum zeigt. Bei jungen Erwachsenen hat jeder Fünfte ein Fitnessabo, bei über 50-Jährigen ist es noch jeder Zehnte. In der Schweiz profitieren laut Studie viele Menschen davon, dass Krankenkassen Fitnessabos unterstützen. Insgesamt trainieren mehr als 15 Millionen Menschen im deutschsprachigen Raum in Fitnessstudios.
2: Die Fluggesellschaft Swiss prüft nach einem IT-Ausfall bei der Flugsicherung SkyGuide Schadenersatzforderungen. Ein Urteil des Europäischen Gerichtshofs könnte die Forderungen möglich machen. Die Luftraumsperrung Mitte Juni habe den Flugbetrieb erheblich beeinträchtigt. 14 Flüge seien annulliert worden, wovon rund 1.750 Passagiere direkt betroffen gewesen seien. Wie hoch der Schadenersatz sein könnte, teilt die Swiss nicht mit.
5: Die Schweizer Fußballnazi kann beim WM-Viertelfinal gegen Argentinien auf bundesrätliche Unterstützung zählen. Sportminister Martin Pfister wird extra für das Spiel nach Kansas City reisen. Er werde die Mannschaft vor Ort unterstützen und mit der Nazi mitfiebern, bestätigt sein Departement gegenüber verschiedenen Medien. Im 16. Final gegen Algerien war Bundespräsident Guy Parmelin im Stadion. Im Achtelfinal gegen Kolumbien fehlte bundesrätliche Unterstützung.
2: Der Verkauf von Solaranlagen in der Schweiz ist vergangenes Jahr um fast 30% zurückgegangen. Es ist eine erste Verlangsamung seit 2017. Dennoch blieb die Stromproduktion aus Sonnenenergie auf dem Vormarsch. Sie deckte fast 14% des Landesverbrauchs. Der Branchenverband Swiss Solar wertet den abnehmenden Photovoltaikausbau als Indiz für den Wandel im Strommarkt und die Verunsicherung in Sachen Energie- und Strompolitik des Bundes.
6: Die Nacht, die wird sternenklar im FM1-Land und die Hitze vom Tag, die lässt so langsam nach. Beste Voraussetzung also, um gerade noch ein bisschen durchlüften oder den Sommerabend unter freiem Himmel ausklingen lassen. Morgen, Freitag, starten wir dann wieder mit ganz viel Sonne im Tag und die begleitet uns auch durch den ganzen Freitag. Am Nachmittag zeigen sich höchstens über den Bergen ein paar harmlose Quellwolken. Dazu gibt es um die 29 bis 33 Grad im FM1-Land. Und alle aktuellen Verkehrsmeldungen, die findet ihr immer aktuell bei uns in der Radio FM1 App.
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1: Es ist eins. Jetzt geht's gemütlich durch die